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1: Ich bin Hendrik Daum, einen schönen guten Morgen. Höhere Ausgaben und mehr Schulden. Das Bundeskabinett hat den Haushaltsentwurf 2027 beschlossen. Und die Pläne, die stoßen auf breite Kritik, wie Tanja Wagner berichtet.
2: 555 Milliarden Euro Ausgaben, dazu eine Neuverschuldung von gut 200 Milliarden Euro. Die Industrie hält die Haushaltspläne für wenig solide. Die Zuwächse auf der Sollseite seien alarmierend, heißt es vom Bundesverband. Greenpeace-Experten werfen Bundesfinanzminister Klingbeil hingegen einen skandalösen Raubzug bei den Klimaschutzmaßnahmen vor. Klingbeil selbst verteidigt seine Finanzpläne als notwendig und verfassungskonform. Mehr Geld soll vor allem in die Verteidigung und den Ausbau von Straßen, Brücken und Bahnnetz gesteckt werden.
1: Kanada will seine neuen U-Boote vom NATO-Verbündeten Deutschland bauen lassen. Das hat Premierminister Carney mitgeteilt. Der milliardenschwere Auftrag für bis zu 12 U-Boote geht an den Kieler Marineschiffbauer TKMS. Damit setzte sich Deutschland gegen einen südkoreanischen Konkurrenten durch. Bundeskanzler Merz nannte die Entscheidung ein starkes Zeichen der transatlantischen Zusammenarbeit in der Verteidigungsindustrie. Ausgerechnet zum Ferienstart in Bayern und Baden-Württemberg wird eine wichtige Strecke in Tirol wieder gesperrt. Wegen einer weiteren Demo von Anwohnern ist der Fernpass am 1. August vormittags von 9.45 Uhr bis 12 Uhr nicht befahrbar. Das teilten die Tiroler Behörden mit. Das betrifft die Strecke zwischen Nassereith und Reutte. Belgien steht im Viertelfinale der Fußball-WM. Die Mannschaft gewann gegen Co-Gastgeber USA mit 4:1. Das Spiel hatte schon im Vorfeld für einen handfesten Skandal gesorgt, da der US-Stürmer Bellingham spielen durfte. Er hatte im 16. Finale die rote Karte gesehen und wäre damit automatisch gegen Belgien gesperrt gewesen. Die FIFA setzte die Sperre aber zur Bewährung aus. Vorangegangen war eine Intervention von US-Präsident Trump. Belgien trifft jetzt im Viertelfinale auf Spanien, das zuvor mit 1:0 gegen Portugal gewonnen hat.
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1: Heute wird's wechselnd bewölkt und windig. Nur im Norden fällt ab und zu etwas Regen, sonst bleibt es trocken bei 25 bis 29 Grad. In der Nacht kühlt es auf 13 bis 17 Grad ab. Im Nordwesten regnet es bis zum Morgen. Morgen dann überall Sonne und kein Regen mehr. Im Osten bis 25 Grad, am Rhein sogar bis 29 Grad. Und der Wind, der lässt endlich nach.
3: Jetzt das Aktuellste aus der Antenne NRW Verkehrszentrale. Auf der B508 Kreuztal Richtung Lützel zwischen Kreuztal und Hilchenbach ist dichter Verkehr, plant etwa 8 Minuten mehr ein. Auf der B62 Siegen Richtung Biedenkopf zwischen Melbach und Bad Larsve habt ihr dichten, stockenden Verkehr? Habt ihr mehr entdeckt? Dann gebt gern Bescheid per WhatsApp an die 0160 339 7000.
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1: Heute wird's wechselnd bewölkt und windig. Nur im Norden fällt ab und zu etwas Regen, sonst bleibt es trocken bei 25 bis 29 Grad. In der Nacht kühlt es auf 13 bis 17 Grad ab. Im Nordwesten regnet es bis zum Morgen. Morgen dann überall Sonne und kein Regen mehr. Im Osten bis 25 Grad, am Rhein sogar bis 29 Grad. Und der Wind, der lässt endlich nach.
2: Jetzt das Aktuellste aus der Antenne NRW Verkehrszentrale. Auf der B508 Kreuztal Richtung Lützel zwischen Kreuztal und Hilchenbach ist dichter Verkehr, plant etwa 8 Minuten mehr ein. Auf der B62 Siegen Richtung Biedenkopf zwischen Mellbach und Bad Larsve habt ihr dichten, stockenden Verkehr? Habt ihr mehr entdeckt? Dann gebt gern Bescheid per WhatsApp an die 0160 339 7000.
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1: Krebs. Um noch mehr Freizeit zu haben, verbessern Sie Ihre Zeitmanagementfähigkeiten. So werden Sie effizienter und produktiver.
2: Löwe.
1: Machen Sie sich Ihre Stärken bewusst und kräftigen Sie diese, um große Erfolge zu erreichen.
2: Jungfrau.
1: Es ist ratsam, dass Sie heute auf Ihre Intuition hören, wenn es darum geht, giftige Beziehungen zu vermeiden.
2: Waage.
1: Es ist wichtig, dass Sie heute Ihre Freunde ermutigen und unterstützen. Jemand, der nicht fragen will, braucht Sie.
2: Skorpion.
1: Wertschätzung ist keine Einbahnstraße. Vergessen Sie nicht, dass Ihre Mitmenschen auch Bedürfnisse haben.
2: Schütze.
1: Positive Veränderungen im Bereich Ihrer Karriere stehen ins Haus. Bleiben Sie fokussiert und nutzen Sie die

0: die Chancen, die sich Ihnen bieten.
1: Steinbock.
0: Seien Sie auch mal dankbar für die kleinen Dinge im Leben. Schätzen Sie, was und wen Sie haben.
1: Wassermann.
0: Glauben Sie an sich selbst, denn Sie haben heute das Potenzial, Großes zu erreichen.
1: Fische.
0: Nutzen Sie die Kraft der Natur. Ein Spaziergang wird Ihnen helfen, Klarheit zu finden.
1: Widder.
0: Was Ihnen heute fehlt, ist Struktur. Hetzen Sie nicht planlos durch den Tag. Das verursacht nur Stress.
1: Stier.
0: Heute können Sie durch Zuverlässigkeit und Verantwortungsbewusstsein das Vertrauen anderer gewinnen und Ihren Ruf stärken.
1: Zwillinge.
0: Denken Sie an Ihr Konsumverhalten. Dies kann einen positiven Einfluss auf die Welt haben.
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1: Ich bin Julia Wasilkow. Guten Morgen. Wofür soll Deutschland im kommenden Jahr Geld ausgeben? Das hat sich die Regierung jetzt überlegt und den Haushaltsentwurf für 2027 verabschiedet. Es geht um viele Milliarden Euro. Tanja Wagner hat die Einzelheiten.
2: Gut 555 Milliarden Euro will die Bundesregierung nächstes Jahr ausgeben, vor allem für die Verteidigung, aber auch für die Infrastruktur und die Zinsen. Das Geld soll bei den Ressorts und den Zuschüssen für Renten und Krankenversicherung eingespart werden. Außerdem soll es eine Plastikabgabe und höhere Steuern auf Tabak und Alkohol geben.
1: In Dortmund sind erneut drei Jugendliche auf den Kronenturm geklettert, vermutlich um Videos für soziale Medien zu machen. Nach stundenlangen Gesprächen konnte die Polizei die Jugendlichen überzeugen, den 65 Meter hohen Turm zu verlassen. Höhenretter der Feuerwehr unterstützten den Einsatz. Die Jugendlichen müssen jetzt mit möglichen Konsequenzen wie Hausfriedensbruch und Kosten für den Einsatz rechnen. In der Warner Heide bei Rößrath haben rund 200 Feuerwehrleute bis in die Abendstunden einen Brand auf 500 Quadratmetern Waldboden bekämpft. Das Gebiet ist mit Munition aus dem Zweiten Weltkrieg belastet, weshalb die Feuerwehr vorsichtig vorgehen musste. Ein Löschhubschrauber unterstützte die Löscharbeiten und warf rund 18.000 Liter Wasser ab. Heute früh werden die Löscharbeiten fortgesetzt. Belgien steht im Viertelfinale der Fußball-WM. Die Mannschaft gewann gegen den Co-Gastgeber USA mit 4:1. Das Spiel hatte schon im Vorfeld für einen handfesten Skandal gesorgt, da der US-Stürmer Bellingham spielen dürfte. Er hatte im 16. Finale die rote Karte gesehen und wäre damit automatisch gegen Belgien gesperrt gewesen. Die FIFA setzte die Sperre aber zur Bewährung aus. Vorausgegangen war eine Intervention von US-Präsident Trump. Belgien trifft im Viertelfinale auf Spanien, das zuvor mit 1:0 gegen Portugal gewonnen hat.
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1: Heute wird's wechselnd bewölkt und windig. Nur im Norden fällt ab und zu etwas Regen. Sonst bleibt's trocken bei 25 bis 29 Grad. In der Nacht kühlt es auf 13 bis 17 Grad ab. Im Nordwesten regnet es bis in der Früh. Morgen dann überall Sonne und kein Regen mehr. Im Osten bis 25 Grad, am Rhein sogar bis 29 Grad. Und der Wind lässt endlich nach.
3: Jetzt das Aktuellste aus der Antenne NRW Verkehrszentrale. Auf der A61 Mönchengladbach Richtung Koblenz steht ihr zwischen dem Kreuz Bliesheim und der Anschlussstelle Swisttal auf 2 Kilometern im Stau, plant etwa 17 Minuten mehr ein. In Köln auf der B9 am Habsburger Ring im Bereich Barbarossaplatz zwischen Hohenzollernring und Hohenstaufenring läuft es nur zäh. Ihr braucht mindestens 9 Minuten länger. In Bonn auf der B56, St. Augustinerstraße und am Hermann-Wandersleb-Ring zwischen der Anschlussstelle Bonn-Villich und der Anschlussstelle Bonn-Entenich gibt es dichten Verkehr. Da ist stockender Verkehr. Habt ihr mehr entdeckt, dann gebt gern Bescheid per WhatsApp an die 0160 339 7000.
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4: Guten Morgen. Schaut mal, den Montag habt ihr schon hinter euch. Rein geht's in Dienstag. Freue mich sehr, dass ihr mit dabei seid. Und heute Morgen, an diesem Dienstagmorgen, werden wir bei mir in der Sendung den Stechmücken den Kampf ansagen. Jawohl! Ich meine, die freuen sich natürlich in diesen Tagen. Wärme und Feuchtigkeit, ein Paradies für Stechmücken. Aber was können wir tun? Und was ist eigentlich totaler Quatsch? Wir haben ja schon so viel gehört. Klären wir alles heute Morgen zu eurer Sicherheit. In circa 5 Minuten gibt's bei mir in der Sendung die größten Stechmückenmythen. Also, ich an eurer Stelle würde mal dabei bleiben.
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0: Guten Morgen mit den besten Hits aller Zeiten hier bei Antenne NRW. Kommt gut rein in den Dienstag. Ja, das sind optimale Bedingungen gerade. Und wir würden uns wünschen, dass das nicht so wäre. Optimale Bedingungen gerade für Stechmücken. Ja, sie sind wieder da. Über diesen Mix aus Wärme und Feuchtigkeit freuen die sich natürlich sehr. Und wir müssen uns dann heute Morgen auch mal etwas intensiver mit diesen, widerlichen Viechern beschäftigen. Wir haben schon viel gehört und überprüfen jetzt aber mal, was stimmt und was nicht. Hier sind für euch die größten Stechmückenmythen.
1: Licht aus, sonst kommen die Stechmücken rein.
2: Stimmt nicht. Den Blutsaugern ist Licht nämlich völlig Schnuppe. Im Gegensatz zu Nachtfaltern und anderen Insekten, die vom Licht magisch angezogen werden, sind Stechmücken so gut wie blind. Die verlassen sich bei der Jagd ausschließlich auf ihren feinen Geruchssinn.
1: Ach, trinken Bier. Alkohol hält Mücken fern.
2: Ach, wenn's doch so einfach wäre, klappt aber kein bisschen. Im Gegenteil, Studien zeigen, dass Menschen mit Alkohol im Blut auf Stechmücken sogar noch anziehender wirken als nüchterne Menschen. Schade eigentlich.
1: Diese kleinen, nutzlosen Biester.
2: Von wegen nutzlos. Stechmücken sind wichtig für unsere Natur. Zum einen als Nahrung für viele Tierarten, aber auch, weil Stechmücken Blüten bestäuben. Die Männchen ernähren sich nämlich von Nektar. Nur die Weibchen stechen und brauchen das Protein in unserem Blut für ihre Eier.
0: Na, dann wissen wir Bescheid für diesen Sommer. Passt auf euch auf und schickt gerne mal eine Nachricht rein. Ich habe schon Geschichten gehört, die sind krass. Was die übelste Stelle am Körper war, an der ihr schon vor so einer Mücke gestochen wurdet. Ich freue mich auf eure Nachrichten. Ich bin Marc Neugebauer. Schönen Start euch in den Tag.

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1: So klingt der Sommer bei Antenne NRW. Gustavo Lima, die besten Hits aller Zeiten für euch. Guten Morgen! Das war richtig schön mit euch gestern Morgen. Auch, also so hatte ich den Eindruck, wenn ihr da ordentlich was zu verarbeiten hattet. Denn gestern war der internationale Tag des Kusses und ich wollte von euch wissen, was geht denn gar nicht beim Knutschen? Welche Kusstypen gehen denn gar nicht? Und danke euch, es waren großartige Geschichten. Unter anderem Genie hatte sich reingemeldet.
2: Guten Morgen, mein Guter. Morgen. Ja, Kusstypen, was eklig ist, diese absoluten Schlabberlappen, möchte ich jetzt so sagen, die einem quasi das komplette Gesicht voll säbbern, wie man das auch immer ausdrücken will. Das ist ziemlich eklig. Und ja, finde ich persönlich zumindest. Ansonsten fällt mir jetzt erstmal so nichts ein.
1: Danke dir für die großartige Nachricht. Ja, und jetzt passt mal auf, welcher Kusstyp Nicole noch eingefallen ist.
3: Ich finde den Kusstypen Höhlenforscher oder Hals-Nasen-Ohrenarzt extremst widerlich. Der mit seiner Zunge wirklich kontrolliert, ob die Mandeln auch an dem richtigen Platz sitzen. Und der auch Zahnarzt als Hobby hat und dann nochmal durch die Zähne, Zahnreihen geht. Widerlichst.
1: Nicole, danke dir auch für diese großartige Nachricht. Also, wem noch was einfällt, gerne zu mir schicken. Ansonsten hoffe ich, ihr hattet gestern einen großartigen Weltkusstag und habt ordentlich geknutscht.
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Amy Winehouse Rehab bei Antenne NRW. Die besten Hits aller Zeiten für euch. Wunderschönen guten Morgen, schönen Start in den Dienstag. Jetzt, falls die Augen nicht aufbleiben wollen, mein Rezept für euch zum Wachbleiben. Man nehme einmal eine wohltemperierte Tasse Kaffee. Ich persönlich würde noch einen ordentlichen Schluck Milch mit reintun. Und dann packt man oben drauf Liquido Narcotic. Jetzt bei Antenne NRW.

0: DRW in 60 Sekunden.
1: Ich bin Julia Wasilkow. Guten Morgen. In Dortmund sind erneut drei Jugendliche auf den Kronenturm geklettert, vermutlich um Videos für soziale Medien zu machen. Nach stundenlangen Gesprächen konnte die Polizei die Jugendlichen überzeugen, den 65 Meter hohen Turm zu verlassen. Höhenretter der Feuerwehr unterstützten den Einsatz. Die Jugendlichen müssen jetzt mit möglichen Konsequenzen wie Hausfriedensbruch und Kosten für den Einsatz rechnen. In der Warner Heide bei Rößrath haben rund 200 Feuerwehrleute bis in die Abendstunden einen Brand auf 500 Quadratmetern Waldboden bekämpft. Das Gebiet ist mit Munition aus dem Zweiten Weltkrieg belastet, weshalb die Feuerwehr vorsichtig vorgehen musste. Ein Löschhubschrauber unterstützte die Löscharbeiten und warf rund 18.000 Liter Wasser ab. Heute früh werden die Löscharbeiten fortgesetzt.
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1: Heute wird's wechselnd bewölkt und windig. Nur im Norden fällt ab und zu etwas Regen. Sonst bleibt's trocken bei 25 bis 29 Grad. In der Nacht kühlt es auf 13 bis 17 Grad ab. Im Nordwesten regnet es bis in der Früh. Morgen dann überall Sonne und kein Regen mehr. Im Osten bis 25 Grad, am Rhein sogar bis 29 Grad. Und der Wind lässt endlich nach.
2: Jetzt das Aktuellste aus der Antenne NRW Verkehrszentrale. Auf der A61 Mönchengladbach Richtung Koblenz steht ihr zwischen dem Kreuz Bliesheim und der Anschlussstelle Swisttal auf 2 Kilometern im Stau, plant etwa 17 Minuten mehr ein. In Köln auf der B9 am Habsburger Ring im Bereich Barbarossaplatz zwischen Hohenzollernring und Hohenstaufenring läuft es nur zäh. Ihr braucht mindestens 9 Minuten länger. In Bonn auf der B56, St. Augustinerstraße und am Hermann-Wandersleb-Ring zwischen der Anschlussstelle Bonn-Villig und der Anschlussstelle Bonn-Entenich gibt es dichten Verkehr. Da ist stockender Verkehr. Habt ihr mehr entdeckt, dann gebt gern Bescheid per WhatsApp an die 0160 339 7000.
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3: Guten Morgen, danke euch fürs Einschalten. Gleich ein Update in Sachen guten Nachrichten, wie ihr das von mir gewohnt seid. Ja, stellt euch mal vor, ihr werdet fürs Laufen belohnt. Klingt nicht schlecht, ne? Also einfach nur dafür, dass ihr euch jeden Tag auf euren Füßen fortbewegt. Den Plan gibt's ja, wo genau und wie die Belohnung aussieht. Darüber sprechen wir dann in circa 5 Minuten bei mir in den Good News.
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0: Robin gibt Juliet bei Antenne NRW. Die besten Hits aller Zeiten für euch. Wunderschönen guten Morgen.
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0: Jeden Tag mindestens 30 Minuten zu Fuß unterwegs sein und dann dafür eine Belohnung bekommen. Wie klingt das für euch? Eigentlich ganz nett, oder? Das ist unsere gute Nachricht des Tages. So will man nämlich in Großbritannien den Bewegungsmangel in den Griff bekommen. 12 Millionen Menschen gelten da nämlich als körperlich inaktiv, heißt, die bewegen sich viel zu wenig. Und jetzt diese Idee. Der Gesundheitsdienst NHS hat ein Programm entwickelt, das 2027 starten soll. Und da heißt es, wer jeden Tag 30 Minuten zu Fuß unterwegs ist, bekommt eine Belohnung. Also zum Beispiel Gutscheine oder irgendwelche Vergünstigungen. In den nächsten Monaten soll es dann die Details geben, aber eigentlich schon stark, oder? Also ich glaube, ich würde da mitmachen. Wer von euch wäre noch dabei?
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0: Schön, dass ihr mit dabei seid. Hier ist Antenne NRW. Wir spielen euch die besten Hits aller Zeiten. Guten Morgen. Sollte das Shopping in der Innenstadt in Zukunft auch sonntags möglich sein? Ja, darüber diskutiert auch Nordrhein-Westfalen heute Morgen. Die Bundesregierung will ja die Öffnungszeiten für Bäckereien, Konditoreien und Bibliotheken an Sonntagen verlängern. Jetzt melden sich Handelsverbände und fordern, dass diese Möglichkeit, also an allen Sonntagen zu öffnen, auch für andere Branchen besteht. Das heißt, so könnte man Innenstädte attraktiv und lebendig halten und gerade, weil man eben auch diesen Wettbewerbsnachteil sieht. Ja, sie sagen, wer sonntags nicht im Laden einkaufen kann, wird das online tun. Also, wenn es nach den Handelsverbänden geht, soll das Öffnungsverbot an Sonntagen fallen. Was sagt ihr denn? WhatsApp gerne zu mir 0160 339 7000.
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0: Cool and the Gang, Ladies Night bei Antenne NRW. Wir haben die besten Hits aller Zeiten für euch. Wunderschönen guten Morgen jetzt mit James Blunt. Den gibt's auf die Ohren und James Blunt, muss man sagen, hat einen sehr berühmten Fan, nämlich Celine Dion.
1: You're beautiful, James Blunt. I can't talk too much about James Blunt because I'm gonna start crying. Can you write a song for me too?
0: Please. Also, Celine Dion hätte schon ganz gerne, dass James Blunt mal einen Song für sie schreibt. Hier ist James Blunt mit Bonfire Heart bei Antenne NRW, die besten Hits aller Zeiten. Ich bin Marc Neugebauer, schönen Morgen euch.

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1: Ich bin Julia Wasilkow. Guten Morgen. Für die deutsche Industrie ist es ein Lichtblick. Kanada will seine neuen U-Boote in Deutschland bauen lassen. Das hat Premierminister Carney bekannt gegeben. Der milliardenschwere Auftrag für bis zu 12 U-Boote geht an den Kieler Marineschiffbauer TKMS. Es ist der größte U-Boot-Auftrag in der Unternehmensgeschichte. Der Wuppertaler Hauptbahnhof soll barrierefrei werden. Der Umbau wird um die Hälfte teurer als geplant. Nach der Ausschreibung der Aufträge liegt die Gesamtsumme nicht mehr bei 6,5 Millionen Euro, sondern bei 10 Millionen. Nach Angaben der Bahn sind die Preise am Bau erheblich gestiegen. Die Stadt hofft, dass sie mehr Fördergelder bekommt. Sonst müsste sie andere Bauprojekte aufschieben. Die nächsten Atommülltransporte von Jülich nach Ahaus rollen nach Angaben der Atomgegner in der kommenden Nacht und der Nacht zum Donnerstag. Heute und morgen Abend wollen Aktivisten in Ahaus Mahnwachen aufstellen. Die Castor-Transporte stehen unter einem gewissen Zeitdruck. Die Behördengenehmigung ist zunächst bis Ende August befristet. Eine Verlängerung gilt aber als wahrscheinlich. Die USA sind bei der Fußball-WM ausgeschieden. Das Team unterlag im Achtelfinale Belgien verdient mit 1:4. Mehr von Tina Eck.
2: Die USA sind raus. Da half auch Trumps Eingreifen von höchster Stelle nichts. Balogun war auf dem Spielfeld, richtete aber gegen die überlegenen Belgier nichts aus. Das Spiel allerdings zog die Amerikaner in Massen vor die Fernseher. Der Skandal machte die K.O.-Runde extra populär. Viel Charme und Empörung gab es aber auch, nicht nur unter Fußballfans. Trumps Anruf bei der FIFA habe die Glaubwürdigkeit des US-Teams und der ganzen WM ruiniert, schimpfen viele.
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1: Heute wird's wechselnd bewölkt und windig. Nur im Norden fällt ab und zu etwas Regen. Sonst bleibt's trocken bei 25 bis 29 Grad. In der Nacht kühlt es auf 13 bis 17 Grad ab. Im Nordwesten regnet es bis in der Früh. Morgen dann überall Sonne und kein Regen mehr. Im Osten bis 25 Grad, am Rhein sogar bis 29 Grad. Und der Wind lässt endlich nach.
3: Jetzt das Aktuellste aus der Antenne NRW Verkehrszentrale. Auf der A61 Mönchengladbach Richtung Koblenz steht ihr zwischen der Anschlussstelle Erftstadt und der Anschlussstelle Swisttal auf 3 Kilometern Stau. Plant dort etwa 37 Minuten mehr ein. Auf der B231 Frintropper Straße, Essener Straße, Essen Richtung Duisburg zwischen Aktienstraße und Konrad-Adenauer-Allee ist dichter Verkehr. Ihr braucht da mindestens 10 Minuten länger. Und in Bonn auf der B56 St. Augustiner Straße, Berliner Freiheit zwischen der Anschlussstelle Bonn-Villig und Belderberg läuft es ebenfalls zäh. Plant dort etwa 6 Minuten mehr ein. Habt ihr mehr entdeckt, dann gebt gern Bescheid per WhatsApp an die 0160 339 7000.
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4: Guten Morgen. Und Nordrhein-Westfalen diskutiert ordentlich an diesem Morgen. Sollten die Geschäfte bei uns in Zukunft auch sonntags geöffnet haben? Ja, wie es zu dieser Diskussion gerade kommt und eure Meinung dazu heute Morgen. Gleich in circa 5 Minuten hier bei mir in der Show. Schön, dass ihr dabei seid.
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0: White Snake, Here I Go Again, das ist der Sound von Antenne NRW. Wir spielen euch die besten Hits aller Zeiten. Guten Morgen. Ja, die Meinungen gehen heute Morgen deutlich auseinander. Es wird viel diskutiert. Die Frage ist, soll der Einkauf unter anderem in der Innenstadt demnächst auch sonntags möglich sein? Wir haben vorhin schon kurz drüber gesprochen, während die Bundesregierung über längere Sonntagsöffnungszeiten für Bäckereien und Bibliotheken spricht, fordern Handelsverbände jetzt, dass das Öffnungsverbot an Sonntagen auch für andere Branchen fällt, um Innenstädte attraktiver zu machen und, ja, sicher auch, um dem Online-Geschäft was entgegenzusetzen. So, was sagten ihr heute Morgen? Linda hat sich reingemeldet in die Sendung.
1: Also, wenn ich für mich persönlich jetzt spreche, finde ich es eigentlich ganz gut, weil dann ist einfach mehr Flexibilität da. Ich bin ja auch ein Mensch, der lieber in die Läden reingeht und sich die Sachen auch sofort nimmt und anfasst und guckt, anprobiert. Also, ich persönlich fände es ganz gut. Wie gesagt, die Städte werden mit Sicherheit dann wieder auch voller, weil die Leute, die ja am Wochenende dann nicht arbeiten, beziehungsweise die ganze Woche durchgearbeitet haben und dann abends da halt einfach keine Lust mehr drauf haben, fände ich ganz gut.
0: Dankeschön, Linda. Petra hat sich auch reingemeldet, hat eine WhatsApp in die Show geschickt und schreibt, wer Sonntagsöffnungen fordert, verlangt letztlich, dass Verkäuferinnen und Verkäufer auf Familienzeit verzichten, nur damit andere spontan shoppen können. Also, ich hab's gesagt, die Meinungen gehen deutlich auseinander. Was sagten ihr? Ja, Handelsverbände fordern, dass das Öffnungsverbot an Sonntagen fallen soll. WhatsApp in die Show 0160 339 7000. Ihr hört Antenne NRW. Schönen Start euch in den Dienstag.
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0: Morgen mit James Brown, Living in America. Hier ist Antenne NRW mit den besten Hits aller Zeiten. So, das war's mit der Legende. CR7 ist raus. Gestern Abend hat Portugal knapp mit 0:1 gegen Spanien verloren. Damit ist Cristiano Ronaldo mit seinem Team ausgeschieden. Und Ronaldo hatte ja schon vor dem Spiel angekündigt, dass das seine letzte WM ist. Und in der Nacht hat Gastgeber USA gegen Belgien gespielt. Ja, vorab war der Skandal um die rote Karte für Balogun und der Trump-Anruf bei Infantino das Top-Gesprächsthema. Die FIFA hatte ja nach dem Anruf von Trump die rote Karte zurückgezogen. Es ist eine unglaubliche Geschichte, Wahnsinn. Jetzt ist die USA trotzdem raus. Gegen Belgien gab es in der Nacht eine 1:4 Niederlage.
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Queen bei Antenne NRW, die besten Hits aller Zeiten für euch um kurz vor 7:30. Wunderschönen guten Morgen. Na, wer hat die Kids gerade losgeschickt Richtung Schule? Wer bringt die Kids jetzt in die Kita? Wir begleiten euch sehr gerne. Jetzt mit Bruno Mars und Just the Way You Are. Wir haben für euch die besten Hits aller Zeiten. Ich bin Marc Neugebauer. Schön, dass ihr mit dabei seid.

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1: Ich bin Julia Wasilkow. Guten Morgen. Der Wuppertaler Hauptbahnhof soll barrierefrei werden. Der Umbau wird um die Hälfte teurer als geplant. Nach der Ausschreibung der Aufträge liegt die Gesamtsumme nicht mehr bei 6,5 Millionen Euro, sondern bei 10 Millionen. Nach Angaben der Bahn sind die Preise am Bau erheblich gestiegen. Die Stadt hofft, dass sie mehr Fördergelder bekommt. Sonst müsste sie andere Bauprojekte aufschieben. Die nächsten Atommülltransporte von Jülich nach Ahaus rollen nach Angaben der Atomgegner in der kommenden Nacht und der Nacht zum Donnerstag. Heute und morgen Abend wollen Aktivisten in Ahaus Mahnwachen aufstellen. Die Castor-Transporte stehen unter einem gewissen Zeitdruck. Die Behördengenehmigung ist zunächst bis Ende August befristet. Eine Verlängerung gilt aber als wahrscheinlich.
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1: Heute wird's wechselnd bewölkt und windig. Nur im Norden fällt ab und zu etwas Regen. Sonst bleibt's trocken bei 25 bis 29 Grad. In der Nacht kühlt es auf 13 bis 17 Grad ab. Im Nordwesten regnet es bis in der Früh. Morgen dann überall Sonne und kein Regen mehr. Im Osten bis 25 Grad, am Rhein sogar bis 29 Grad. Und der Wind lässt endlich nach.
2: Jetzt das Aktuellste aus der Antenne NRW Verkehrszentrale. Auf der A61 Mönchengladbach Richtung Koblenz steht ihr zwischen der Anschlussstelle Erftstadt und der Anschlussstelle Swisttal auf 3 Kilometern Stau. Plant dort etwa 37 Minuten mehr ein. Auf der B231 Frintropper Straße, Essener Straße, Essen Richtung Duisburg zwischen Aktienstraße und Konrad-Adenauer-Allee ist dichter Verkehr. Ihr braucht da mindestens 10 Minuten länger. Und in Bonn auf der B56 St. Augustiner Straße, Berliner Freiheit zwischen der Anschlussstelle Bonn-Villig und Belderberg läuft es ebenfalls zäh. Plant dort etwa 6 Minuten mehr ein. Habt ihr mehr entdeckt, dann gebt gern Bescheid per WhatsApp an die 0160 339 7000.
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3: Hey, hey, schön, dass ihr dabei seid. Wunderschönen guten Morgen. Ich freue mich schon sehr auf das, was gleich kommt. Ich sage nur so viel, möge die nächste Diskussion gleich beginnen, denn es ist Dienstag und jeden Dienstag, einige von euch wissen das schon, frage ich euch, ist es okay? Ja, es gibt eine Frage, bei der wir nur selten auf einen gemeinsamen Nenner kommen. Und heute Morgen diskutieren wir über eine Sache, die ein Drittel in Deutschland schon getan hat. Nämlich in einen Laden gehen, sich da umschauen, auch beraten zu lassen und dann aber online einkaufen. Ist das okay? Ja, schickt eure Meinung gern schon mal rein. In 5 Minuten diskutieren wir das Ganze dann hier bei mir in der Sendung.
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0: Guten Morgen mit Phil Collins bei Antenne NRW. Das sind die besten Hits aller Zeiten für euch.
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0: Jeder Dritte hat es wohl schon mal getan und ich bin gleich sehr gespannt, was ihr davon haltet, denn ich will heute Morgen von euch wissen, ist es eigentlich okay, in den Laden in der Innenstadt zu gehen, sich in dem Laden umzuschauen und auch beraten zu lassen und dann das Produkt aber online zu kaufen. Dafür gibt es auch einen Begriff, das nennt sich Showrooming und ich bin sehr gespannt, was ihr dazu heute Morgen sagt. Ist das okay? Nicole hat sich schon reingemeldet.
2: Ich muss ehrlich gestehen, ich habe das auch schon gemacht. Jeder guckt, dass er irgendwo sparen kann und wenn der Preis wirklich immens günstiger ist, dann mache ich das leider auch. Wenn aber da der Vorteil so klein wäre, dass ich sage, kannst es auch im Laden kaufen, dann bin ich im Laden besser bedient, weil wenn ich dann Probleme damit habe, packe ich es unterm Arm und gehe da wieder hin.
0: Na klar, danke Nicole. Was sagt ihr, ist es okay, in den Laden in der Innenstadt zu gehen, sich da umzuschauen, auch beraten zu lassen, um dann das Produkt aber online zu kaufen? Robert hat auch eine WhatsApp reingeschickt und er schreibt das relativ hart, wenn der Laden beim Preis nicht mithalten kann, hat er den Kunden auch nicht verdient. Was sagt ihr? Bin sehr gespannt.
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0: Ja, für den Ohrwurm des Tages sorgt Harry Styles heute Morgen. Watermelon Sugar bei Antenne NRW. Die besten Hits aller Zeiten für euch.
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0: Man nennt es Showrooming und die Frage an euch heute Morgen ist, ist das okay? Ist es okay, in einen Laden reinzugehen, sich umzuschauen, beraten zu lassen und dann trotzdem das Produkt online kaufen? Ja, ihr diskutiert fleißig mit heute Morgen. Auch Mike hat sich in die Show reingemeldet.
2: Also ich finde das nicht in Ordnung, wenn man sich qualifiziert beraten lässt, in einem zu landen, dann muss man auch kaufen. So viel billiger kann das im Internet gar nicht sein.
0: Ja, und was sagt ihr? WhatsApp gerne weiter zu mir in die Show. 0160 339 7000.
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eine der großartigsten Live-Künstlerinnen, die es gibt. Pink bei Antenne NRW. Die besten Hits aller Zeiten für euch um 7 Minuten vor 8. Ich bin Marc Neugebauer. Kommt gut rein in diesen Dienstag.

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1: Ich bin Julia Wasilkow. Guten Morgen. Wer künftig für sein Baby eine berufliche Auszeit nimmt, muss sich auf Änderungen beim Elterngeld einstellen. Die Leistung soll künftig nur noch 12 statt 14 Monate gezahlt werden. Tine Klima.
2: Familienministerin Prien will Väter mehr in die Erziehungsarbeit einbinden, aber es geht auch darum, 500 Millionen Euro im Jahr zu sparen. Nun soll das Elterngeld umgebaut werden. Mit Blick auf den Mutterschutz, arbeitszeitliche Beschäftigungsverbote sollen auf 12 Monate nach der Entbindung eingeschränkt werden, heißt es in dem Gesetzentwurf. Daneben soll aber auch der Mindestbetrag auf 330 Euro ansteigen und der Höchstbetrag auf 1.900 Euro.
1: Es ist lange angekündigt gewesen, nun wird es ernst für Reisende auf der rechtsrheinischen Bahnstrecke. Zwischen Wiesbaden und Troisdorf in Nordrhein-Westfalen wird die Strecke vom 10. Juli an monatelang gesperrt. Bis Mitte Dezember sollen unter anderem Gleise, Weichen, Oberleitungen, Signaltechnik, Brücken, Tunnel, Bahnübergänge und Bahnhöfe grundlegend erneuert und modernisiert werden. In Dortmund sind erneut drei Jugendliche auf den Kronenturm geklettert, vermutlich um Videos für soziale Medien zu machen. Nach stundenlangen Gesprächen konnte die Polizei die Jugendlichen überzeugen, den 65 Meter hohen Turm zu verlassen. Höhenretter der Feuerwehr unterstützten den Einsatz. Die Jugendlichen müssen jetzt mit möglichen Konsequenzen wie Hausfriedensbruch und Kosten für den Einsatz rechnen. Mit den USA ist auch der letzte Co-Gastgeber bei der Fußball-WM ausgeschieden. Belgien setzte sich im Achtelfinale mit 4:1 durch. Überschattet wurde die Partie vom Fall Balogun. Der US-Stürmer hätte wegen einer Rotsperre eigentlich zuschauen müssen. Die FIFA setzte die Sperre aber aus. Im Viertelfinale trifft Belgien auf Europameister Spanien. Der gewann mit 1:0 gegen Portugal mit Cristiano Ronaldo.
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1: Heute wird's wechselnd bewölkt und windig. Nur im Norden fällt ab und zu etwas Regen. Sonst bleibt's trocken bei 25 bis 29 Grad. In der Nacht kühlt es auf 13 bis 17 Grad ab. Im Nordwesten regnet es bis in der Früh. Morgen dann überall Sonne und kein Regen mehr. Im Osten bis 25 Grad, am Rhein sogar bis 29 Grad. Und der Wind lässt endlich nach.
3: Jetzt das Aktuellste aus der Antenne NRW Verkehrszentrale. Auf der A4 Olpe Richtung Herlen-Aachen zwischen Bergisch Gladbach-Frankenforst und dem Kreuz Köln-Süd steht ihr auf 11 Kilometern, plant etwa 38 Minuten mehr ein. Auf der B56 Düren Richtung Engelskirchen zwischen Bonn-Endenich und St. Augustin ist dichter Verkehr. Ihr braucht mindestens 26 Minuten länger. Auch auf der B56 in Bonn auf der St. Augustiner Straße und dem Hermann-Wanderslebring zwischen Bonn-Villig und Bonn-Endenich geht's nur zäh voran. Plant hier etwa 17 Minuten mehr ein. Habt ihr mehr entdeckt? Dann gebt gern Bescheid per WhatsApp an die 0160 339 7000.
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4: Guten Morgen. Schaut mal, den Montag habt ihr schon hinter euch. Rein geht's in Dienstag. Freue mich sehr, dass ihr mit dabei seid. Und heute Morgen, an diesem Dienstagmorgen, werden wir bei mir in der Sendung den Stechmücken den Kampf ansagen. Jawohl! Ich meine, die freuen sich natürlich in diesen Tagen. Wärme und Feuchtigkeit, ein Paradies für Stechmücken. Aber was können wir tun? Und was ist eigentlich totaler Quatsch? Ja, wir haben ja schon so viel gehört. Klären wir alles heute Morgen zu eurer Sicherheit. In circa 5 Minuten gibt's bei mir in der Sendung die größten Stechmückenmythen. Also, ich an eurer Stelle würde mal dabei bleiben.
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1: Guten Morgen mit Miley Cyrus und Dua Lipa, Prisoner bei Antenne NRW. Die besten Hits aller Zeiten für euch. Ja, das sind optimale Bedingungen gerade. Und wir würden uns wünschen, dass das nicht so wäre. Optimale Bedingungen gerade für Stechmücken. Ja, sie sind wieder da. Über diesen Mix aus Wärme und Feuchtigkeit freuen die sich natürlich sehr. Und wir müssen uns dann heute Morgen auch mal etwas intensiver mit diesen, Entschuldigung, widerlichen Viechern beschäftigen. Wir haben schon viel gehört und überprüfen jetzt aber mal, was stimmt und was nicht. Hier sind für euch die größten Stechmückenmythen.
2: Licht aus, sonst kommen die Stechmücken rein.
3: Stimmt nicht. Den Blutsaugern ist Licht nämlich völlig Schnuppe. Im Gegensatz zu Nachtfaltern und anderen Insekten, die vom Licht magisch angezogen werden, sind Stechmücken so gut wie blind. Die verlassen sich bei der Jagd ausschließlich auf ihren feinen Geruchssinn.
2: Ach, trinken Bier. Alkohol hält Mücken fern.
3: Ach, wenn's doch so einfach wäre, klappt aber kein bisschen. Im Gegenteil, Studien zeigen, dass Menschen mit Alkohol im Blut auf Stechmücken sogar noch anziehender wirken als nüchterne Menschen. Schade eigentlich.
2: Diese kleinen, nutzlosen Biester.
3: Von wegen nutzlos. Stechmücken sind wichtig für unsere Natur. Zum einen als Nahrung für viele Tierarten, aber auch, weil Stechmücken Blüten bestäuben. Die Männchen ernähren sich nämlich von Nektar. Nur die Weibchen stechen und brauchen das Protein in unserem Blut für ihre Eier.
1: Na, dann wissen wir Bescheid für diesen Sommer. Passt auf euch auf und schickt gerne mal eine Nachricht rein. Ich habe schon Geschichten gehört, die sind krass. Was die übelste Stelle am Körper war, an der ihr schon vor so einer Mücke gestochen wurdet. Ich freue mich auf eure Nachrichten. Ich bin Marc Neugebauer. Schönen Start euch in den Tag.

0: Danke euch fürs Einschalten und wunderschönen guten Morgen mit Olli Murs und Flo Rida bei Antenne NRW. Wir spielen euch die besten Hits aller Zeiten. 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

Ganz entspannte Klänge mit Jason Mraz bei Antenne NRW. Wir haben für euch die besten Hits aller Zeiten. Schönen Dienstagmorgen euch. So, wenn ihr gerade euer Outfit für heute gefunden und es angezogen habt, können wir jetzt gleich mal testen, ob man damit gut tanzen und springen kann. Meine Damen und Herren, zum Start in diesen Tag. Großartiger Hit. Ihr werdet die Serie dazu im Kopf haben. The Rembrandts, I'll Be There For You, jetzt bei Antenne NRW.

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1: Ich bin Julia Wasilkow. Guten Morgen. Es ist lange angekündigt gewesen, nun wird es ernst für Reisende auf der rechtsrheinischen Bahnstrecke. Zwischen Wiesbaden und Troisdorf in Nordrhein-Westfalen wird die Strecke vom 10. Juli an monatelang gesperrt. Bis Mitte Dezember sollen unter anderem Gleise, Weichen, Oberleitungen, Signaltechnik, Brücken, Tunnel, Bahnübergänge und Bahnhöfe grundlegend erneuert und modernisiert werden. In Dortmund sind erneut drei Jugendliche auf den Kronenturm geklettert, vermutlich um Videos für soziale Medien zu machen. Nach stundenlangen Gesprächen konnte die Polizei die Jugendlichen überzeugen, den 65 Meter hohen Turm zu verlassen. Höhenretter der Feuerwehr unterstützten den Einsatz. Die Jugendlichen müssen jetzt mit möglichen Konsequenzen wie Hausfriedensbruch und Kosten für den Einsatz rechnen.
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1: Heute wird's wechselnd bewölkt und windig. Nur im Norden fällt ab und zu etwas Regen. Sonst bleibt's trocken bei 25 bis 29 Grad. In der Nacht kühlt es auf 13 bis 17 Grad ab. Im Nordwesten regnet es bis in der Früh. Morgen dann überall Sonne und kein Regen mehr. Im Osten bis 25 Grad, am Rhein sogar bis 29 Grad. Und der Wind lässt endlich nach.
2: Jetzt das Aktuellste aus der Antenne NRW Verkehrszentrale. Auf der A4 Olpe Richtung Herlen-Aachen zwischen Bergisch Gladbach-Frankenforst und dem Kreuz Köln-Süd steht ihr auf 11 Kilometern, plant etwa 38 Minuten mehr ein. Auf der B56 Düren Richtung Engelskirchen zwischen Bonn-Endenich und St. Augustin ist dichter Verkehr. Ihr braucht mindestens 26 Minuten länger. Auch auf der B56 in Bonn auf der St. Augustiner Straße und dem Hermann-Wanderslebring zwischen Bonn-Villig und Bonn-Endenich geht's nur zäh voran. Plant hier etwa 17 Minuten mehr ein. Habt ihr mehr entdeckt? Dann gebt gern Bescheid per WhatsApp an die 0160 339 7000.
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3: Guten Morgen, danke euch fürs Einschalten. Gleich ein Update in Sachen guten Nachrichten, wie ihr das von mir gewohnt seid. Ja, stellt euch mal vor, ihr werdet fürs Laufen belohnt. Klingt nicht schlecht, ne? Also einfach nur dafür, dass ihr euch jeden Tag auf euren Füßen fortbewegt. Den Plan gibt's ja, wo genau und wie die Belohnung aussieht. Darüber sprechen wir dann in circa 5 Minuten bei mir in den Good News.
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0: So klingt der Sommer bei Antenne NRW. Blondie, the tide is high. Wir spielen euch die besten Hits aller Zeiten und haben gleich noch mehr Hits für euch, unter anderem von The Cars. Und davor noch Isaac für euch.
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0: Jeden Tag mindestens 30 Minuten zu Fuß unterwegs sein und dann dafür eine Belohnung bekommen. Wie klingt das für euch? Eigentlich ganz nett, oder? Das ist unsere gute Nachricht des Tages. So will man nämlich in Großbritannien den Bewegungsmangel in den Griff bekommen. 12 Millionen Menschen gelten da nämlich als körperlich inaktiv, heißt, die bewegen sich viel zu wenig. Und jetzt diese Idee. Der Gesundheitsdienst NHS hat ein Programm entwickelt, das 2027 starten soll. Und da heißt es, wer jeden Tag 30 Minuten zu Fuß unterwegs ist, bekommt eine Belohnung. Also zum Beispiel Gutscheine oder irgendwelche Vergünstigungen. In den nächsten Monaten soll es dann die Details geben, aber eigentlich schon stark, oder? Also ich glaube, ich würde da mitmachen. Wer von euch wäre noch dabei?
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0: The Cars bei Antenne NRW. Wunderschönen guten Morgen mit den besten Hits aller Zeiten. So, ich muss aufpassen, dass mein WhatsApp-Account heute Morgen hier nicht explodiert, denn ihr diskutiert fleißig mit, sollte das Shopping in der Innenstadt in Zukunft auch sonntags möglich sein? Ja, darüber wird gerade viel diskutiert. Die Bundesregierung will ja die Öffnungszeiten für Bäckereien, Konditoreien und Bibliotheken an Sonntagen verlängern und jetzt melden sich Handelsverbände und die fordern, dass diese Möglichkeit, also an allen Sonntagen zu öffnen, auch für andere Branchen besteht. Das heißt, man könnte so die Innenstädte attraktiv und lebendig halten und ja, gerade weil man eben auch diesen Wettbewerb Nachteil sieht. Ne? Wer sonntags nicht im Laden einkaufen kann, wird das online tun. Eure Meinung gerne dazu in der Show. Alexandra hat sich zum Beispiel reingemeldet.
1: Finde ich den absoluten Bullshit des Jahres, weil ganz ehrlich, an die Mitarbeiter oder so wird gar nicht mehr gedacht. Dann die Frage, wie soll das Ganze finanziert werden, weil Sonntagsarbeit ist mit Aufschlag versehen. Und zum nächsten, man muss nicht 24/7 die Läden offen haben, zumal man kann sein Geld nur einmal ausgeben. Von daher, ich kann meinen Einkauf bis Freitagabend 19 Uhr komplett erledigt haben und wegen mir kann auch gerne samstags und sonntags aufs Einkaufen verzichtet werden.
0: Alexandra, danke dir für deine Meinung. Ja, was sagten ihr? Handelsverbände fordern, dass das Öffnungsverbot an Sonntagen fallen soll. WhatsApp gerne zu mir. 0160 339 7000.
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Antenne NRW hier. Guten Morgen, 6 Minuten vor 9. So, kurze Frage an euch, weil ich teile ja auch gerne mein Privatleben mit euch. Wir sind ja eine große Familie. Ist es normal, wenn man beim Hautarzt ist, ich war noch nicht so oft bisher, ja, und man befindet sich im Behandlungszimmer und der Hautarzt sagt ja auch die Hose mal runterlassen und er lässt dabei aber die Schiebetür des Behandlungszimmers auf. Ist das normal, sodass jeder vorbeigehen und reinschauen kann? Ist das normal? Sagt mal Bescheid und vielleicht habt ihr ja auch schon irgendwelche skurrilen Sachen beim Arzt erlebt. WhatsApp 0160 339 7000. Irgendwie kam es mir komisch vor. So, Shawn Mendes und Camila Cabello jetzt mit Senorita. Hier ist Antenne NRW.

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1: Ich bin Julia Wasilkow. Guten Morgen. Ab 2027 sollen Rum, Wodka und Co. teurer werden. Das sieht der Haushaltsentwurf vor, den das Kabinett gerade beschlossen hat. Mehr dazu von Tanja Wagner.
2: Der Verband spricht von einem Rechenfehler. Absatzrückgänge durch höhere Preise oder Ausweichreaktionen der Kunden auf andere Getränke wären in der Kalkulation des Finanzministeriums gar nicht berücksichtigt. Auf Rum, Wodka und Korn sollen ab dem Jahreswechsel 20% mehr Steuern fällig werden. Erhöht werden auch die Steuern auf Champagner, Sekt und Alkopops.
1: In der Warner Heide bei Rößrath haben rund 200 Feuerwehrleute bis in die Abendstunden einen Brand auf 500 Quadratmetern Waldboden bekämpft. Das Gebiet ist mit Munition aus dem Zweiten Weltkrieg belastet, weshalb die Feuerwehr vorsichtig vorgehen musste. Ein Löschhubschrauber unterstützte die Löscharbeiten und warf rund 18.000 Liter Wasser ab. Heute früh werden die Löscharbeiten fortgesetzt. Die nächsten Atommülltransporte von Jülich nach Ahaus rollen nach Angaben der Atomgegner in der kommenden Nacht und der Nacht zum Donnerstag. Heute und morgen Abend wollen Aktivisten in Ahaus Mahnwachen aufstellen. Die Castor-Transporte stehen unter einem gewissen Zeitdruck. Die Behördengenehmigung ist zunächst bis Ende August befristet. Eine Verlängerung gilt aber als wahrscheinlich. Bei der Fußball-Weltmeisterschaft ist mit den USA auch der letzte der drei Gastgeber ausgeschieden. Die US-Amerikaner verloren heute früh ihr Achtelfinale gegen Belgien mit 1:4. Spanien hat sich gegen Portugal mit 1:0 durchgesetzt. Heute treffen in den letzten beiden WM-Achtelfinals Argentinien auf Ägypten und die Schweiz auf Kolumbien.
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1: Heute wird's wechselnd bewölkt und windig. Nur im Norden fällt ab und zu etwas Regen. Sonst bleibt's trocken bei 25 bis 29 Grad. In der Nacht kühlt es auf 13 bis 17 Grad ab. Im Nordwesten regnet es bis in der Früh. Morgen dann überall Sonne und kein Regen mehr. Im Osten bis 25 Grad, am Rhein sogar bis 29 Grad. Und der Wind lässt endlich nach.
3: Jetzt das Aktuellste aus der Antenne NRW Verkehrszentrale. Achtung, auf der A1 Köln Richtung Dortmund, am Kreuz Leverkusen in der Überleitung zur A3 Richtung Oberhausen. Dort gibt's eine ungesicherte Unfallstelle, fahrt bitte langsam. Auf der B8 Danziger Straße in Düsseldorf zwischen Kaiserswerth und Nordfriedhof läuft's dicht, ihr braucht hier mindestens 16 Minuten länger. Und auf der B56 Düren Richtung Engelskirchen zwischen Bonn-Endenich und St. Augustin ebenfalls dichter Verkehr, plant hier etwa 13 Minuten mehr ein. Habt ihr mehr entdeckt? Dann gebt gern Bescheid per WhatsApp an die 0160 339 7000.
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4: Morgen. Und Nordrhein-Westfalen diskutiert ordentlich an diesem Morgen. Sollten die Geschäfte bei uns in Zukunft auch sonntags geöffnet haben? Ja, wie es zu dieser Diskussion gerade kommt und eure Meinung dazu heute Morgen, gleich in circa 5 Minuten hier bei mir in der Show. Schön, dass ihr dabei seid.
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0: So, wer sitzt im Auto und hat laut aufgedreht? The Pointer Sisters, I'm so excited bei Antenne NRW. Wir spielen euch die besten Hits aller Zeiten. Guten Morgen! Ja, die Meinungen gehen heute Morgen deutlich auseinander. Es wird viel diskutiert. Die Frage ist, soll der Einkauf unter anderem in der Innenstadt demnächst auch sonntags möglich sein? Wir haben vorhin schon kurz darüber gesprochen, während die Bundesregierung über längere Sonntagsöffnungszeiten für Bäckereien und Bibliotheken spricht, fordern Handelsverbände jetzt, dass das Öffnungsverbot an Sonntagen auch für andere Branchen fällt, um Innenstädte attraktiver zu machen und, ja, sicher auch, um dem Online-Geschäft was entgegenzusetzen. So, was sagten ihr heute Morgen? Linda hat sich reingemeldet in die Sendung.
1: Also wenn ich für mich persönlich jetzt spreche, finde ich es eigentlich ganz gut, weil dann ist einfach mehr Flexibilität da. Ich bin ja auch ein Mensch, der lieber in die Läden reingeht und sich die Sachen auch sofort nimmt und anfasst und guckt, anprobiert. Also ich persönlich fände es ganz gut. Wie gesagt, die Städte werden mit Sicherheit dann wieder auch voller, weil die Leute, die ja am Wochenende dann nicht arbeiten, beziehungsweise die ganze Woche durchgearbeitet haben und dann abends da halt einfach keine Lust mehr drauf haben, fände ich ganz gut.
0: Dankeschön, Linda. Petra hat sich auch reingemeldet, hat eine WhatsApp in die Show geschickt und schreibt, wer Sonntagsöffnungen fordert, verlangt letztlich, dass Verkäuferinnen und Verkäufer auf Familienzeit verzichten, nur damit andere spontan shoppen können. Also ich hab's gesagt, die Meinungen gehen deutlich auseinander. Was sagten ihr? Ja? Handelsverbände fordern, dass das Öffnungsverbot an Sonntagen fallen soll. WhatsApp in die Show 0160 339 7000. Ihr hört Antenne NRW. Schönen Start euch in den Dienstag.

0: Guten Morgen, hier ist Antenne NRW mit den besten Hits aller Zeiten. Schön, dass ihr mit dabei seid. So, das war's mit der Legende. CR7 ist raus. Gestern Abend hat Portugal knapp mit 0:1 gegen Spanien verloren. Damit ist Cristiano Ronaldo mit seinem Team ausgeschieden. Und Ronaldo hatte ja schon vor dem Spiel angekündigt, dass das seine letzte WM ist. Und in der Nacht hat Gastgeber USA gegen Belgien gespielt. Ja, vorab war der Skandal um die rote Karte für Balogun und der Trump-Anruf bei Infantino das Top-Gesprächsthema. Die FIFA hatte ja nach dem Anruf von Trump die rote Karte zurückgezogen. Es ist eine unglaubliche Geschichte, Wahnsinn. Jetzt ist die USA trotzdem raus. Gegen Belgien gab es in der Nacht eine 1:4 Niederlage.
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1: Ich bin Julia Wasilkow. Guten Morgen. In der Warner Heide bei Rößrath haben rund 200 Feuerwehrleute bis in die Abendstunden einen Brand auf 500 Quadratmetern Waldboden bekämpft. Das Gebiet ist mit Munition aus dem Zweiten Weltkrieg belastet, weshalb die Feuerwehr vorsichtig vorgehen musste. Ein Löschhubschrauber unterstützte die Löscharbeiten und warf rund 18.000 Liter Wasser ab. Heute früh werden die Löscharbeiten fortgesetzt. Die nächsten Atommülltransporte von Jülich nach Ahaus rollen nach Angaben der Atomgegner in der kommenden Nacht und der Nacht zum Donnerstag. Heute und morgen Abend wollen Aktivisten in Ahaus Mahnwachen aufstellen. Die Castor-Transporte stehen unter einem gewissen Zeitdruck. Die Behördengenehmigung ist zunächst bis Ende August befristet. Eine Verlängerung gilt aber als wahrscheinlich.
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1: Heute wird's wechselnd bewölkt und windig. Nur im Norden fällt ab und zu etwas Regen. Sonst bleibt's trocken bei 25 bis 29 Grad. In der Nacht kühlt es auf 13 bis 17 Grad ab. Im Nordwesten regnet es bis in der Früh. Morgen dann überall Sonne und kein Regen mehr. Im Osten bis 25 Grad, am Rhein sogar bis 29 Grad. Und der Wind lässt endlich nach.
2: Jetzt das Aktuellste aus der Antenne NRW Verkehrszentrale. Achtung, auf der A1 Köln Richtung Dortmund, am Kreuz Leverkusen in der Überleitung zur A3 Richtung Oberhausen. Dort gibt's eine ungesicherte Unfallstelle, fahrt bitte langsam. Auf der B8 Danziger Straße in Düsseldorf zwischen Kaiserswerth und Nordfriedhof läuft's dicht, ihr braucht hier mindestens 16 Minuten länger. Und auf der B56 Düren Richtung Engelskirchen zwischen Bonn-Endenich und St. Augustin ebenfalls dichter Verkehr, plant hier etwa 13 Minuten mehr ein. Habt ihr mehr entdeckt? Dann gebt gern Bescheid per WhatsApp an die 0160 339 7000.
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3: Hey, hey, schön, dass ihr dabei seid. Wunderschönen guten Morgen. Ich freue mich schon sehr auf das, was gleich kommt. Ich sage nur so viel, möge die nächste Diskussion gleich beginnen, denn es ist Dienstag und jeden Dienstag, einige von euch wissen das schon, frage ich euch, ist es okay? Ja, es gibt eine Frage, bei der wir nur selten auf einen gemeinsamen Nenner kommen und heute Morgen diskutieren wir über eine Sache, die ein Drittel in Deutschland schon getan hat, nämlich in einen Laden gehen, sich da umschauen, auch beraten zu lassen und dann aber online einkaufen. Ist das okay? Ja, schickt eure Meinung gern schon mal rein. In 5 Minuten diskutieren wir das Ganze dann hier bei mir in der Sendung.
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0: besten Hits aller Zeiten. Antenne NRW hier, guten Morgen euch.
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0: Jeder Dritte hat es wohl schon mal getan und ich bin gleich sehr gespannt, was ihr davon haltet, denn ich will heute Morgen von euch wissen, ist es eigentlich okay, in den Laden in der Innenstadt zu gehen, sich in dem Laden umzuschauen und auch beraten zu lassen und dann das Produkt aber online zu kaufen. Dafür gibt es auch einen Begriff, das nennt sich Showrooming und ich bin sehr gespannt, was ihr dazu heute Morgen sagt. Ist das okay? Nicole hat sich schon reingemeldet.
2: Ich muss ehrlich gestehen, ich habe das auch schon gemacht. Jeder guckt, dass er irgendwo sparen kann und wenn der Preis wirklich immens günstiger ist, dann mache ich das leider auch. Wenn aber da der Vorteil so klein wäre, dass ich sage, kannst es auch im Laden kaufen, dann bin ich im Laden besser bedient, weil wenn ich dann Probleme damit habe, packe ich es unterm Arm und gehe da wieder hin.
0: Na klar, danke Nicole. Was sagt ihr, ist es okay, in den Laden in der Innenstadt zu gehen, sich da umzuschauen, auch beraten zu lassen, um dann das Produkt aber online zu kaufen? Robert hat auch eine WhatsApp reingeschickt und er schreibt das relativ hart, wenn der Laden beim Preis nicht mithalten kann, hat er den Kunden auch nicht verdient. Was sagt ihr? Bin sehr gespannt.
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0: Der Start in den Dienstag mit Michael Patrick Kelly und Throwback. Hier ist Antenne NRW mit den besten Hits aller Zeiten. Wunderschönen guten Morgen euch.
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0: Man nennt es Showrooming und die Frage an euch heute Morgen ist, ist das okay? Ist es okay, in einen Laden reinzugehen, sich umzuschauen, beraten zu lassen und dann trotzdem das Produkt online kaufen? Ja, ihr diskutiert fleißig mit heute Morgen. Auch Mike hat sich in die Show reingemeldet.
2: Also ich finde das nicht in Ordnung, wenn man sich qualifiziert beraten lässt im Einzelhandel, dann muss man da auch kaufen. So viel billiger kann das im Internet gar nicht sein.
0: Ja, und was sagt ihr? WhatsApp gerne weiter zu mir in die Show. 0160 339 7000.
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Alicia Keys, Girl on Fire bei Antenne NRW. Hey, die besten Hits aller Zeiten für euch, aber nicht nur die gibt's bei uns, sondern auch die besten Tricks, um gut durchs Leben zu kommen, auch jetzt im Sommer. Damit ihr, wenn ihr zum Beispiel im Freibad seid oder am See seid, sicher sein könnt, dass nichts geklaut wird von eurem Zeug, bleibt mal dabei. Jetzt ab 10 Anne Graul hier bei Antenne NRW und die hat um 10 nach 10 richtig guten Tipp für euch. Ja? Wir hören uns morgen früh wieder, 6 bis 10, guten Morgen NRW. Schönen Dienstag euch allen noch. Bye.

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1: Ich bin Julia Wasilkow. Nicht kurze Erkältungen, sondern lange schwere Krankheiten treiben die Kosten der gesetzlichen Krankenversicherung in die Höhe. Das zeigt eine Analyse des BKK-Dachverbands. Tine Klimach.
2: Psychische Belastungen in der Arbeitswelt nehmen immer weiter zu. Zwar machten sie nur 5,4% aller Krankschreibungen aus, im Schnitt dauerten sie aber mehr als 5 Wochen an. Daher die Forderung des BKK-Dachverbands, eine ernsthafte Debatte über Präventionsstrategien. Das Krankengeld zähle inzwischen mit 21,6 Milliarden Euro zu den größten Ausgabepositionen der Krankenversicherung, so die BKK.
1: Die Löscharbeiten in der Warner Heide östlich von Köln gehen weiter. Gestern ist dort in einem Waldgebiet ein Feuer ausgebrochen. Schwierig für die Einsatzkräfte. In dem früheren Militärgelände können noch gefährliche Munitionsreste und Blindgänger aus dem Zweiten Weltkrieg liegen. Deswegen löschen sie von den Wegen aus. Gestern war auch ein Löschhubschrauber unterwegs. Vor 5 Jahren hat eine Flutkatastrophe ganze Landstriche verwüstet. Allein in NRW sind 49 Menschen gestorben. Das Land hat inzwischen rund 4,7 Milliarden Euro für den Wiederaufbau bewilligt. Laut Bauministerin Scharnbach sind 80% der privaten Gebäudesanierungen auch schon abgeschlossen. Bis Straßen und Brücken wieder vollständig wieder aufgebaut sind, wird es wohl aber noch länger dauern. Mit den USA ist auch der letzte Co-Gastgeber bei der Fußball-WM ausgeschieden. Belgien setzte sich im Achtelfinale mit 4:1 durch. Überschattet wurde die Partie vom Fall Balogun. Der US-Stürmer hätte wegen einer Rotsperre eigentlich zuschauen müssen. Die FIFA setzte die Sperre aber aus. Im Viertelfinale trifft Belgien auf Europameister Spanien. Der gewann mit 1:0 gegen Portugal mit Cristiano Ronaldo.
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1: Heute wird's wechselnd bewölkt und windig. Nur im Norden fällt ab und zu etwas Regen. Sonst bleibt's trocken bei 25 bis 29 Grad. In der Nacht kühlt es auf 13 bis 17 Grad ab. Im Nordwesten regnet es bis in der Früh. Morgen dann überall Sonne und kein Regen mehr. Im Osten bis 25 Grad, am Rhein sogar bis 29 Grad. Und der Wind lässt endlich nach.
3: Jetzt das Aktuellste aus der Antenne NRW Verkehrszentrale. Achtung, auf der A3 Köln Richtung Frankfurt in Höhe Raststätte Siegburg West gibt's eine ungesicherte Unfallstelle. In Düsseldorf auf der B8 Witzelstraße auf Emhennekamp zwischen Christophstraße und Mekumstraße ist dichter Verkehr, plant etwa 11 Minuten mehr ein. Und in Köln auf der B55 Aachener Straße zwischen der Anschlussstelle Köln-Löwenich und Marweg geht's zäh voran. Da braucht ihr rund 10 Minuten länger. Habt ihr mehr entdeckt, dann gebt gern Bescheid per WhatsApp an die 0160 339 7000.
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5: Einen ganz schnuckeligen Start in den Dienstagvormittag wünschen wir euch. Ich bin Janne, ich freue mich sehr auf den Tag mit euch. Ab Donnerstag soll es ja wieder wärmer werden, viel mehr Sonne, auch bei uns in Nordrhein-Westfalen. Es geht für den einen oder anderen vielleicht wieder ab ins Freibad und da kommen wir zu unserem Thema. Wer kennt's nicht? Wenn man schwimmen geht, man hat ein ungutes Gefühl, oder? Was so die eigene Sache angeht, der Geldbeutel, die Tasche, das Telefon. Wir haben aber gleich ein paar richtig gute Tricks, wie ihr ganz entspannt schwimmen gehen könnt, ohne euch weiterhin Sorgen machen zu müssen um Geld, Handy und Co. Die besten Hits aller Zeiten, die haben wir immer im Gepäck. Jetzt mit Eddie Money, absoluter Kult-Track mit Take Me Home Tonight. Kommt mir gut in den Dienstag damit.

0: Ihr hört Antenne NRW. Wir wünschen euch einen tollen Dienstag. Ab Donnerstag sieht es wieder ein bisschen sonniger aus bei uns in Nordrhein-Westfalen. Wenn es dann ab ins Freibad geht oder auch wenn es Richtung Urlaub geht, Richtung Sonne, Strand und Meer, wer kennt's nicht? Man geht baden, aber man hat ein mulmiges Gefühl, was das Smartphone angeht, den eigenen Geldbeutel, die Tasche. Und dahingehend hat sich mein Kollege Andi Gedanken gemacht. Der hat ein paar richtig tolle Tricks herausgesucht und zwar kreative Verstecke, die garantiert kein Dieb auf dem Schirm hat. Andi, wie bleibt unser Zeug am Strand dann bitte auch sicher, wenn wir schwimmen gehen?
1: Ja, die Sachen so einfach unter das Handtuch zu legen, das ist für Diebe natürlich eine offene Einladung. Wir nutzen deshalb Tarnung. Also besorgt euch für das Smartphone eine simple Ziploc-Einfriertüte aus der Küche. Da kommt das Handy rein, die Tüte wird zugemacht und ihr könnt das Smartphone trotz Folie perfekt bedienen. Und es ist absolut geschützt vor Sand und Spritzwasser. Und für Geld und Schlüssel, da kommt der beste Camouflage-Hack. Nehmt eine leere, saubere Sonnencremeflasche, schneidet oben den Deckel ab und nutzt sie als Geheimversteck. Kein Dieb der Welt klaut am Strand eine halbleere Flasche Sonnenmilch. So könnt ihr völlig tiefenentspannt im Meer baden gehen.
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0: Die besten Hits aller Zeiten, der Dienstagvormittag, ihr hört Antenne NRW. Alle Fans der Fantastischen Vier, bitte schon mal im Kalender ins Jahr 2027 blättern, denn im Rahmen ihrer Abschiedstournee Der letzte Bus, da gastieren nämlich diese Jungs für mehrere Shows auch bei uns in Nordrhein-Westfalen. Die machen ja Schluss mit Tour und neuer Musik. In Dortmund, Oberhausen und Köln, da geben sie im Januar Konzerte. Bei uns zeitlos natürlich, immer dabei in den besten Hits aller Zeiten. Einer der erfolgreichsten Hits, absoluter Kult, gleich mit der Single Sie ist weg. Nach ein paar kurzen Infos.
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1: Heute wird's wechselnd bewölkt und windig. Nur im Norden fällt ab und zu etwas Regen. Sonst bleibt's trocken bei 25 bis 29 Grad. In der Nacht kühlt es auf 13 bis 17 Grad ab. Im Nordwesten regnet es bis in der Früh. Morgen dann überall Sonne und kein Regen mehr. Im Osten bis 25 Grad, am Rhein sogar bis 29 Grad. Und der Wind lässt endlich nach.
2: Jetzt das Aktuellste aus der Antenne NRW Verkehrszentrale. Achtung, auf der A3 Köln Richtung Frankfurt in Höhe Raststätte Siegburg West gibt's eine ungesicherte Unfallstelle. In Düsseldorf auf der B8 Witzelstraße auf Emhennekamp zwischen Christophstraße und Mekumstraße ist dichter Verkehr, plant etwa 11 Minuten mehr ein. Und in Köln auf der B55 Aachener Straße zwischen der Anschlussstelle Köln-Löwenich und Marweg geht's zäh voran. Da braucht ihr rund 10 Minuten länger. Habt ihr mehr entdeckt, dann gebt gern Bescheid per WhatsApp an die 0160 339 7000.
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0: Dienstagvormittag mit den besten Hits aller Zeiten. Das Thema Sonnencreme. Jedes Jahr wieder die Frage, kann ich die vom vergangenen Jahr noch nutzen, ja oder nein? Man denkt sich halt immer, zum Wegwerfen ist es zu schade. Die Frage ist aber, schützt der Rest vom letzten Jahr überhaupt noch? Wir machen den Alltagscheck.
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0: Jetzt ab Donnerstag soll es ja wieder richtig heiß und sonnig werden bei uns. Dann wieder die Frage mit der angebrochenen Sonnencreme aus dem Vorjahr. Kann ich die noch bedenkenlos benutzen oder ist der UV-Schutz irgendwann einfach weg?
2: Ja, die Entwarnung vorweg, der UV-Filter selbst hält in der Regel länger als ein Jahr. Aber entscheidend ist, wie die Creme gelagert wurde. Wenn die Tube den ganzen letzten Sommer in der prallen Sonne am Strand gelegen hat, dann können die Inhaltsstoffe gelitten haben. Schaut mal auf die Rückseite der Tube. Da ist so ein kleines Symbol von einem geöffneten Cremetopf. Meistens steht da 12M drin. Das bedeutet, nach dem Öffnen ist das Produkt mindestens 12 Monate haltbar. Wenn die Creme normal riecht und sich auch nicht verfärbt hat, dann ist sie meistens auch noch gut.
0: Und woran erkenne ich dann ganz sicher, dass ich die Creme eben lieber nicht mehr benutzen sollte?
2: Na, einfach mal einen Geruchs- und einen Sichttest machen. Wenn die Creme seltsam oder ranzig riecht, flüssiges Öl aus der Tube kommt oder sich die Konsistenz krümelig anfühlt, ja, dann ab in den Müll damit. Das Bundesinstitut für Risikobewertung warnt außerdem vor Cremes, die den Filter Octocrylen enthalten. Der kann über die Zeit in einen Stoff zerfallen, der im Verdacht steht, krebserregend zu sein. Das brauchen wir ja gar nicht. Solche alten Tuben solltet ihr nach Ablauf der Haltbarkeit auf jeden Fall ersetzen. Ansonsten gilt, lieber großzügig eincremen, dann wird die Tube erst gar nicht alt.
0: Großes Dankeschön an dich. Im Zweifel also kurz schnuppern und auf die Konsistenz achten. Dann steht dem sicheren Sonnenbad nichts mehr im Wege. Und dann im morgigen Alltagscheck, da sparen wir bares Geld. Denn wir schauen uns die Stromfresser im Haushalt an und prüfen, ob sich das Ausschalten von Standby im Sommer wirklich lohnt.
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0: 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Eine jugendliche Bande in Arnsberg, die betreibt offenbar Geldwäsche im großen Stil. 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Da wurde deutlich, dass sie Teil eines bundesweiten Netzwerkes organisierter Kriminalität sind. Außerdem alles zum Aus für das Batterie-Recycling-Zentrum in Münsterland. Und Tennisprofi Jan-Lennard Struff aus Warstein, der steht zum ersten Mal in seiner Karriere im Viertelfinale eines Grand-Slam-Turniers in Wimbledon. 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
1: Ich bin Joshua Heise. Krankschreibungen ab dem ersten Krankheitstag. Das ist der Plan der Bundesregierung. Kritik daran kommt jetzt aus den eigenen Reihen. Der Vorsitzende des Union Arbeitnehmerflügels Radtke sagte im ZDF:
2: Es darf nicht der Eindruck entstehen, die Menschen seien zu faul. Leute, die keine Lust haben, die blau machen, die hat es immer und zu jeder Zeit gegeben.
1: Kanzler Merz begründet die geplanten strengeren Regeln damit, dass der Krankenstand gesenkt werden solle. Wer ein Kind bekommt, geht häufig in Elternzeit. Diese soll nach Plänen von Familienministerin Prien von 14 auf 12 Monate verkürzt werden und auch nur bezahlt werden, wenn beide Elternteile mindestens 3 Monate eine berufliche Auszeit nehmen. Gleichzeitig soll aber der Mindestbetrag von 300 auf 330 Euro und der Höchstbetrag von 1.800 auf 1.900 Euro steigen. Jeder, der mit dem Auto unterwegs ist, weiß, wer an der Autobahn tankt, der zahlt oft mehr. Der ADAC kann das bestätigen. Demnach sind es bundesweit im Schnitt 33 Cent mehr pro Liter. Heißt, wer nach der Ausfahrt tankt, spart bei einem 50-Liter-Tank rund 16 Euro. In Bayern und Rheinland-Pfalz ist der Unterschied mit über 40 Cent noch größer. Zum ersten Mal soll eine KI-Figur die Hauptrolle in einem Spielfilm übernehmen. Ein Studio in London hat angekündigt, dass die von künstlicher Intelligenz generierte Figur Tilly Norwood in einem Film mitspielen soll. Die Schauspielergewerkschaft kritisiert, Tilly Norwood sei keine Schauspielerin, sondern ein Computerprogramm, aufgebaut auf der Arbeit echter Darsteller ohne deren Erlaubnis oder Vergütung. Stundenlang ist die A61 bei Weilerswist gesperrt gewesen, weil gestern auf einem Rastplatz 1000 Liter Ameisensäure aus einem LKW ausgelaufen sind. Am frühen Morgen kam die Entwarnung von der Feuerwehr, der Weg ist wieder frei. Die Situation war nicht ungefährlich, weil sich die Dämpfe von Ameisensäure bei den aktuellen Temperaturen schnell entzünden können. Es bestand Explosionsgefahr.
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1: Es ist bewölkt und dazu noch windig. Im Norden fällt ab und zu etwas Regen, sonst bleibt's trocken bei 25 bis 29 Grad. In der Nacht kühlt es auf 17 bis 13 Grad ab. Im Nordwesten regnet es bis in der Früh. Morgen dann überall Sonne und kein Regen mehr. Im Osten bis 25 Grad, am Rhein sogar bis 29. Und dann lässt auch der Wind endlich nach.
3: Jetzt das Aktuellste aus der Antenne NRW Verkehrszentrale. Achtung, auf der A553 Brühl Richtung Bliesheim zwischen Brühl Nord und Brühl Ost. Da gibt's eine ungesicherte Unfallstelle auf allen Fahrstreifen. In Bonn auf der B56 St. Augustiner Straße Hermann-Wanderslebring zwischen Bonn-Villig und Bonn-Entenich steht ihr im dichten Verkehr. Plant mindestens 14 Minuten mehr ein. Auch auf der B56 Düren Richtung Engelskirchen zwischen Bonn-Entenich und St. Augustin läuft's zäh. Da braucht ihr etwa 15 Minuten länger. Habt ihr mehr entdeckt, dann gebt gern Bescheid per WhatsApp an die 0160 339 7000.
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5: Hallo zusammen, einen wunderschönen Dienstag wünschen wir euch. Neverending Story, sich über die Spritpreise zu ärgern, das kennen wir. Aber Spritsparen bei uns in Nordrhein-Westfalen, das ist tatsächlich möglich. Der ADAC, der hat das jetzt ganz genau ermittelt und hier geht es um einen Preisunterschied von durchschnittlich 33 Cent pro Liter. Das wird gleich Thema sein. Die besten Hits aller Zeiten, die sind's generell. Cher, absolute Hymne mit Strong Enough. Ich bin Jane, ich grüße euch. Hi zusammen.

0: Das ist Antenne NRW mit den besten Hits aller Zeiten. Sprit sparen. Bei uns in Nordrhein-Westfalen, das geht. Wir kennen das, wir ärgern uns alle immer über die Spritpreise. Der ADAC, der hat jetzt die Preise aller Straßen- und Autobahntankstellen verglichen und kommt zu einem klaren Ergebnis. Abfahren lohnt sich nämlich definitiv. In NRW, da waren es im Durchschnitt sowohl bei Diesel als auch Superbenzin der Sorte E10 in der Untersuchung 33 Cent pro Liter. Das ist eine ganze Menge. Auf einen Tank mit 50 Litern gerechnet sind das 16,50 Euro. Teilweise liegt die Ersparnis sogar bei 20 bis 25 Euro und das schon an der ersten Tankstelle nach der Ausfahrt. Weite Umwege sind also überhaupt nicht nötig, so der ADAC. Es gilt jedoch auf jeden Fall zum Tanken bitte runter von der Autobahn. So spart man am meisten. Die bundesweit günstigste Autobahntankstelle, die liegt übrigens auch bei uns in Nordrhein-Westfalen laut ADAC. Dabei handelt es sich um eine Tankstelle am Autobahnende der A52 bei Gladbeck. Sie verlangte in der Erhebung sogar so ein paar Cent weniger als der Durchschnitt der Straßentankstellen. Und bei uns in Nordrhein-Westfalen, da gibt es insgesamt 23 Tankstellen direkt an der Autobahn und rund 2850 Straßentankstellen. Wo genau man wie viel sparen kann, das ist nochmal zusammengefasst. Und zwar auf unserer Homepage antenne.nrw. Nochmal alle Infos ganz in Ruhe zum Nachlesen.
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0: Einen zauberhaften Dienstag wünsche ich euch. Ihr hört Antenne NRW. Ja, so ein kleines bisschen zwinkert uns die Mittagspause zu, oder? Wenn wir ehrlich sind, der ein oder andere, der grübelt vielleicht aktuell, ob es heute wieder die Kantine wird oder ein Auswärtsspiel. Ich persönlich bin Fan davon, mir zu Hause was Kleines vorzubereiten. Wenn ich so eine, ich sag mal in Anführungsstrichen, richtige Mahlzeit esse, da kann man schneller müde oder träge wirken. Aber selbst wenn es mal passieren sollte, die besten Hits aller Zeiten, die holen uns raus. Level 42 oder auch Macy Gray, beide Songs, die bringen so einen tollen Vibe mit sich. Das macht Spaß, es gibt Energie und es bringt Leichtigkeit mit sich. Gleich nach einem kurzen Break.
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2: Es ist bewölkt und dazu noch windig. Im Norden fällt ab und zu etwas Regen, sonst bleibt es trocken bei 25 bis 29 Grad. In der Nacht kühlt es auf 17 bis 13 Grad ab. Im Nordwesten regnet es bis in der Früh. Morgen dann überall Sonne und kein Regen mehr. Im Osten bis 25 Grad, am Rhein sogar bis 29. Und dann lässt auch der Wind endlich nach.
3: Jetzt das Aktuellste aus der Antenne NRW Verkehrszentrale. Achtung, auf der A553 Brühl Richtung Bliesheim zwischen Brühl Nord und Brühl Ost. Da gibt's eine ungesicherte Unfallstelle auf allen Fahrstreifen. In Bonn auf der B56 St. Augustinerstraße Hermann-Wandersleb-Ring zwischen Bonn-Villig und Bonn-Entenich steht ihr im dichten Verkehr. Plant mindestens 14 Minuten mehr ein. Auch auf der B56 Düren Richtung Engelskirchen zwischen Bonn-Entenich und St. Augustin läuft's zäh. Da braucht ihr etwa 15 Minuten länger. Habt ihr mehr entdeckt, dann gebt gern Bescheid per WhatsApp an die 0160 339 7000.
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0: Wunderschöner Sound. Einen tollen Dienstag wünschen wir euch damit. Zauber, Magie, Emotionen, Geschichte, Kuriositäten, das und vieles, vieles mehr stecken eben hinter diesen besten Hits aller Zeiten. Wir schauen uns einen Song ganz genau an.
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2: 7. Juli 2014. Ed Sheeran ist mit Photograph neu in den Charts. Das Leben als Musiker ist aufregend, keine Frage. 100 plus Konzerte im Jahr überall auf der Welt. Danach ins Studio, mal hier, mal da, mit dem Producer in LA, mit dem anderen in Tokio. Wo auch immer die richtigen Leute gerade sind, dort wird gearbeitet. Wenn man Single ist, ist das natürlich echt super. Aber wenn man eine Beziehung führt, dann kann das ziemlich schwierig sein. Mehr als die Hälfte des Jahres unterwegs, in verschiedenen Zeitzonen. Oftmals bleibt dann nicht genug Zeit, um zu telefonieren oder zu skypen. Und dann bleiben eben nur die Fotos, die man voneinander hat. So geht es auch Ed Sheeran. Einerseits lebt er das perfekte Musikerleben, arbeitet mit den besten Produzenten der Welt zusammen. Viel mehr noch, alle wollen mit ihm zusammenarbeiten. Aber andererseits kommt seine Beziehung oft zu kurz. Und genau das verarbeitet er in Photograph. Wie schwer es ist, eine Fernbeziehung zu führen und wie sehr man seinen Partner vermisst.

0: fliegenden Dienstag wünschen wir euch Antenne NRW mit den besten Hits aller Zeiten. Ja, Musik hat so viele unterschiedliche Facetten, so unterschiedliche Farben. Und auf unserer Homepage, die ist ganz neu, da haben wir euch Musikstreams zusammengefasst. Unfassbar toll. Spiegelt genau das wieder, eben diese Unterschiedlichkeit in der Musik. Da wird auch jede Epoche bedient. Also Flashbacks sind garantiert. 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Wir schauen gerade mal durch. Zum Beispiel 2000er-Hits, Rockklassiker, 70er-Hits, 70er-Rock, 80er-Rock, 80er-Party, 80er-Disco-Hits, 90er-Rock, 90er-Party, 90er-Euro-Dance. 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Und on top, seid ihr immer noch bestens informiert. Auf unserer Homepage ist alles zusammengefasst, was für unser Bundesland Nordrhein-Westfalen wichtig ist. Zum Beispiel alles zur Warner Heide, die brennt nämlich, und zwar eine 1600 Quadratmeter große Waldfläche. Der Einsatz, der läuft seit gestern Abend und ist voraussichtlich gegen heute Nachmittag beendet. Außerdem ein Wetterupdate für Nordrhein-Westfalen. Mit um die 30 Grad wird es dieses Mal nicht ganz so heiß, aber trocken. Noch so ein paar Schauer sind drin, aber dann geht dem Wetter in NRW der Regen aus, und zwar fast bis zum Start der Ferien. Und eine Woche vor Beginn der Sommerferien, da ist die A4 von Kärnten bis Köln-Eiffeltor gesperrt. Wie ihr dennoch gut durchkommt, das könnt ihr bei uns checken. Alles auf antenne.nrw.
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1: Ich bin Joshua Heise. Wer sich eine Wärmepumpe oder andere klimafreundliche Heizungen einbauen will, bekommt bald wohl weniger Geld vom Staat. Das zeigt eine Vorlage für den Haushaltsausschuss des Bundestages, die der Deutschen Presseagentur vorliegt. Demnach soll der maximale Zuschuss von 21.000 auf 13.200 Euro sinken. Für Geringverdiener und Familien gibt es aber Ausnahmen. Deutschland gleich Gründerland? Neue Zahlen des Start-up-Verbandes zeigen, dass im ersten Halbjahr über 3000 neue Firmen gegründet wurden. Das sind über die Hälfte mehr als im zweiten Halbjahr 2025. Laut Verbandschefin Pauster war vor allem KI der treibende Faktor. Demnach ermögliche sie Gründern einen schnelleren, einfacheren Start. Die meisten Unternehmen werden in Berlin gegründet. Bier? Gern. Mit Alkohol? Eher weniger. Die Brauereien in Deutschland haben im letzten Jahr rund 616 Millionen Liter alkoholfreies Bier produziert. Laut Statistikbundesamt ein Plus von 6,5% im Vergleich zum Vorjahr. Gleichzeitig ging die Menge an Bier mit Alkohol um knapp 6% zurück. Trotzdem kommen auf einen Liter alkoholfreies Bier immer noch 11 Liter Bier mit Umdrehungen. In Spanien ist es gerade richtig heiß. In vielen Teilen des Landes gilt die höchste Hitzewarnstufe. Betroffen sind die Regionen Aragonien, Katalonien und Valencia. Der Wetterdienst sagte Temperaturen von bis zu 42 Grad voraus. Die Hitzewelle soll bis mindestens Donnerstag dauern. Auch Frankreich leidet derzeit unter extrem hohen Temperaturen. Die Lebenserwartung ist in Nordrhein-Westfalen gestiegen. Für Frauen liegt sie aktuell bei 82 Jahren und 10 Monaten. Männer werden im Schnitt 78,5 Jahre alt. Das sind zwar mehr als 4 Jahre weniger, für Männer aber ein neuer Höchstwert. Bei Frauen lag die Lebenserwartung in der Auswertung von 2019 und 2021 noch höher.
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1: Es ist bewölkt und dazu noch windig. Im Norden fällt ab und zu etwas Regen, sonst bleibt's trocken bei 25 bis 29 Grad. In der Nacht kühlt es auf 17 bis 13 Grad ab. Im Nordwesten regnet es bis in der Früh. Morgen dann überall Sonne und kein Regen mehr. Im Osten bis 25 Grad, am Rhein sogar bis 29. Und dann lässt auch der Wind endlich nach.
2: Jetzt das Aktuellste aus der Antenne NRW Verkehrszentrale. Achtung, auf der L496 in Frechen zwischen der Auffahrt A1 B264 Frechen und der Kölner Straße. Dort läuft nach einem Unfall die Aufnahme, die Fahrbahn Richtung Frechen-Kölner Straße ist bis auf Weiteres gesperrt. Auf der A4 Köln Richtung Herlen-Aachen zwischen Dreieck Köln-Heumar und Kreuz Köln-West steht ihr auf 8 Kilometern. Plant etwa 12 Minuten mehr ein. Und in Bonn auf der B56 St. Augustiner Straße am Hermann-Wanderslebring zwischen Bonn-Willig und Bonn-Endenich ist dichter Verkehr. Ihr braucht mindestens 13 Minuten länger. Habt ihr mehr entdeckt? Dann gebt gern Bescheid per WhatsApp an die 0160 339 7000.
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4: Es ist kurz nach 12, Halbzeit, Mittagspause, der Magen knurrt und wir haben uns diese Auszeit mehr als verdient. Die besten Hits aller Zeiten jetzt mit den Pet Shop Boys und die touren ja aktuell Dream World, The Greatest Hits Live und jetzt am Freitag, da treten sie ja im Sparkassenpark in Mönchengladbach auf. NRW im Pet Shop Boys Fieber sozusagen. Diesen Freitag, ja die zwei, die sind einfach Kult. Hier ihr Hit, Domino Dancing, der perfekte Start für die Mittagspause. Ich bin Janne, Mahlzeit.

Mahlzeit, die Mittagspause mit den besten Hits aller Zeiten. Wir spulen ein paar Jahre zurück. London Beat, gegründet in den späten 80ern und Mai 92, mega erfolgreicher Hit You Bring on the Sun. Und die Band, die feierte aber in den vergangenen Jahren mit Remixen internationale Comeback-Erfolge in den Club- und Dance-Charts. Der Grund sind die Elektrohausproduzenten Klaas und Charming Horses. Die kommen aus Nordrhein-Westfalen und die haben nochmal frischen Wind in diese Tracks gebracht mit ihren Beats. Hier eine absolute Kultnummer, London Beat, You Bring on the Sun, die besten Hits aller Zeiten, das ist Antenne NRW. Mahlzeit.

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1: Es ist bewölkt und dazu noch windig. Im Norden fällt ab und zu etwas Regen, sonst bleibt es trocken bei 25 bis 29 Grad. In der Nacht kühlt es auf 17 bis 13 Grad ab. Im Nordwesten regnet es bis in der Früh. Morgen dann überall Sonne und kein Regen mehr. Im Osten bis 25 Grad, am Rhein sogar bis 29. Und dann lässt auch der Wind endlich nach.
2: Jetzt das Aktuellste aus der Antenne NRW Verkehrszentrale. Achtung, auf der L496 in Frechen zwischen der Auffahrt A1 B264 Frechen und der Kölner Straße. Dort läuft nach einem Unfall die Aufnahme, die Fahrbahn Richtung Frechen-Kölner Straße ist bis auf Weiteres gesperrt. Auf der A4 Köln Richtung Herlen-Aachen zwischen Dreieck Köln-Heumer und Kreuz Köln-West steht ihr auf 8 Kilometern, plant etwa 12 Minuten mehr ein. Und in Bonn auf der B56 St. Augustiner Straße am Hermann-Wanderslebring zwischen Bonn-Willig und Bonn-Endenich ist dichter Verkehr, ihr braucht mindestens 13 Minuten länger. Habt ihr mehr entdeckt? Dann gebt gern Bescheid per WhatsApp an die 0160 339 7000.
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0: Mahlzeit, entspannte Mittagspause wünschen wir euch. Antenne NRW mit den besten Hits aller Zeiten und einer tollen Rezeptidee. Die könnt ihr euch auch immer gut vorbereiten. Eine ganz locker leichte Nummer ist das. Heute bei uns auf dem Speiseplan eine mediterrane Sommerfrittata mit Feta, Zucchini und gerösteten Tomaten. Die Zutaten für 2 bis 3 Personen. Was benötigen wir? 6 Eier, 2 kleine Zucchini, 200 Gramm Cherry-Tomaten, 100 Gramm Feta, 2 Frühlingszwiebeln, 1 Handvoll Babyspinat, 1 Esslöffel Olivenöl, 1 Teelöffel getrockneter Oregano, Salz und Pfeffer und frisches Basilikum. Zur Zubereitung, wirklich easy. Erster Step, Backofen auf 180 Grad Ober-Unterhitze vorheizen. Dann die Cherry-Tomaten mit etwas Olivenöl 10 Minuten im Ofen anrösten. Währenddessen Zucchini in dünne Scheiben schneiden und mit den Frühlingszwiebeln 4 bis 5 Minuten in einer ofenfesten Pfanne anbraten. Dann bitte den Babyspinat kurz zusammenfallen lassen. Danach die Eier mit Oregano, Salz und Pfeffer verquirlen und über das Gemüse gießen. Anschließend Feta drüber bröseln, die gerösteten Tomaten drauf verteilen und alles ca. 12 bis 15 Minuten im Ofen stocken lassen und abschließend dann mit frischem Basilikum servieren. Das schmeckt warm, lauwarm oder kalt, viel Eiweiß und Gemüse, sättigend, aber eben nicht schwer. Wir wünschen einen guten Appetit und Mahlzeit mit der mediterranen Sommerfrittata mit Feta, Zucchini und gerösteten Tomaten.
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1: Ich bin Joshua Heise. Eine Betriebsrente ist die beliebteste Zusatzleistung bei Arbeitnehmerinnen und Arbeitnehmern. Die Allianzversicherung hat gut 160 Unternehmen befragt und herausgefunden, dass vor allem Großkonzerne diesen Benefit anbieten. Kleinere Betriebe mit weniger als 10 Mitarbeitenden eher seltener. Weitere beliebte Benefits sind das Homeoffice und eine betriebliche Krankenversicherung. Der Bundesregierung fehlt das Geld und deshalb soll es bald weniger Förderung von Wärmepumpen und anderen klimafreundlichen Heizungen geben. So steht es in einem Entwurf für den Haushaltsausschuss des Bundestages, der dpa vorliegt. Die Maximalfördersumme soll demnach schrittweise von derzeit 21.000 auf 13.200 Euro sinken. Für Familien und Geringverdiener gibt es Ausnahmen. Im Laufe der vergangenen Jahre ist die Zahl der Toten im Straßenverkehr gesunken, nicht aber 2025. Insgesamt überlebten mehr als 2.800 Menschen Unfälle auf Straßen oder Gehwegen nicht. Das waren gut 60 mehr als ein Jahr davor, so die Statistik. Verletzt wurden etwa 371.000 Menschen. Die häufigste Ursache für tödliche Unfälle war zu hohe Geschwindigkeit. Die verurteilte Rechtsextremistin Mala Svenja Liebig darf von Tschechien an Deutschland ausgeliefert werden. Das Prager Oberlandesgericht hat ihre Beschwerde dagegen abgewiesen. Liebig soll in den nächsten 10 Tagen in die Justizvollzugsanstalt Chemnitz gebracht werden. Sie war wegen Volksverhetzung und Beleidigung zu 1,5 Jahren Haft ohne Bewährung verurteilt worden. Maximal 5 Stunden. Länger dürfen Bäckereien, Blumengeschäfte und Kioske in NRW an Sonntagen nicht öffnen. Und auch dann dürfen sie nicht alles verkaufen. Die FDP will das ändern. Sonntags die Haarmilch wegschließen zu müssen, sei lebensfremd, hat der Landtagsabgeordnete Brockes dem Kölner Stadtanzeiger gesagt. Das Wirtschaftsministerium sieht aber keinen Anlass, das Gesetz zu ändern.
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1: Es ist bewölkt und dazu noch windig. Im Norden fällt ab und zu etwas Regen, sonst bleibt es trocken bei 25 bis 29 Grad. In der Nacht kühlt es auf 17 bis 13 Grad ab. Im Nordwesten regnet es bis in der Früh. Morgen dann überall Sonne und kein Regen mehr. Im Osten bis 25 Grad, am Rhein sogar bis 29. Und dann lässt auch der Wind endlich nach.
2: Jetzt das Aktuellste aus der Antenne NRW Verkehrszentrale. Achtung, auf der L496 Frechen zwischen der Auffahrt A1, B264 Frechen und der Kölner Straße. Wegen einer Unfallaufnahme ist die Strecke Richtung Frechen-Kölner Straße bis auf Weiteres gesperrt. Auf der B56 Düren Richtung Engelskirchen zwischen Bonn-Endenich und St. Augustin steht ihr im dichten Verkehr. Plant mindestens 15 Minuten mehr ein. Auch in Hamm auf der B63 Kumper-Landstraße-Werler-Straße zwischen Hamm-Kump und der Anschlussstelle Hamm läuft es nur zäh. Ihr braucht mindestens 10 Minuten länger. Habt ihr mehr entdeckt, dann gebt gern Bescheid per WhatsApp an die 0160 339 7000.
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4: Locker leichten Dienstag wünschen wir euch. Hoffentlich ohne Mittagstief. Die letzten Kollegen, die sind auch zurückgekehrt, jetzt aus der Kantine. Und wir sprechen gleich über etwas, das betrifft uns alle. Jetzt ab Donnerstag sieht es ja wieder sonniger aus. Könnte vielleicht für den einen oder anderen auch ins Freibad gehen. Andere, die befinden sich im Urlaub oder machen sich gerade auf den Weg in Richtung Sommersonne und Strand. Wir haben aber alle ein Problem. Und zwar, was machen wir, wenn wir schwimmen sind? Im Wasser, mit unserem Handy, mit unserem Geldbeutel, mit unserer Tasche? Darum kümmern wir uns gleich. Schwimmen gehen, ohne sich Sorgen machen zu müssen, dass Geldbeutel oder auch das Telefon in Gefahr ist. Die besten Hits aller Zeiten, gleich richtig tolle Tipps nach The Stranglers. Und das hier sind Ace of Base, Beautiful Life. Ich bin Janne, ich grüße euch. Hi zusammen.

0: Ihr hört Antenne NRW, wir wünschen euch einen tollen Dienstag. Ab Donnerstag sieht es wieder ein bisschen sonniger aus bei uns in Nordrhein-Westfalen. Wenn es dann ab ins Freibad geht oder auch wenn es Richtung Urlaub geht, Richtung Sonne, Strand und Meer, wer kennt's nicht? Man geht baden, aber man hat ein mulmiges Gefühl, was das Smartphone angeht, den eigenen Geldbeutel, die Tasche. Und dahingehend hat sich mein Kollege Andi Gedanken gemacht. Der hat ein paar richtig tolle Tricks herausgesucht und zwar kreative Verstecke, die garantiert kein Dieb auf dem Schirm hat. Andi, wie bleibt unser Zeug am Strand dann bitte auch sicher, wenn wir schwimmen gehen?
1: Ja, die Sachen so einfach unter das Handtuch zu legen, das ist für Diebe natürlich eine offene Einladung. Wir nutzen deshalb Tarnung. Also besorgt euch für das Smartphone eine simple Ziploc-Einfriertüte aus der Küche. Da kommt das Handy rein, die Tüte wird zugemacht und ihr könnt das Smartphone trotz Folie perfekt bedienen. Und es ist absolut geschützt vor Sand und Spritzwasser. Und für Geld und Schlüssel, da kommt der beste Camouflage-Hack. Nehmt eine leere, saubere Sonnencremeflasche, schneidet oben den Deckel ab und nutzt sie als Geheimversteck. Kein Dieb der Welt klaut am Strand eine halbleere Flasche Sonnenmilch. So könnt ihr völlig tiefenentspannt im Meer baden gehen.
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0: Den Weg in Richtung Dienstagnachmittag. Antenne NRW hat die besten Hits aller Zeiten. Und so einige von denen, die kommen von der Band Die Fugees. Und die werden sich an unser Bundesland wahrscheinlich noch sehr gut erinnern können. Es geht um den Oktober 2024. Da haben sie nämlich ein vielbeachtetes Comeback-Konzert gegeben von 9000 Fans in Köln. Und das, obwohl es damals wohl interne Bandskandale gab. Der Auftritt in Köln vor diesen 9000 Fans, der hat mehr als gut funktioniert. Das war eine Mega-Stimmung. Und sowas lässt dann auch den ein oder anderen Konflikt und Skandal mal vergessen werden. Ready or Not, eine der besten und größten Erfolge der Band, gleich nach ein paar kurzen Infos.
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1: Es ist bewölkt und dazu noch windig. Im Norden fällt ab und zu etwas Regen, sonst bleibt's trocken bei 25 bis 29 Grad. In der Nacht kühlt es auf 17 bis 13 Grad ab. Im Nordwesten regnet es bis in der Früh. Morgen dann überall Sonne und kein Regen mehr. Im Osten bis 25 Grad, am Rhein sogar bis 29. Und dann lässt auch der Wind endlich nach.
2: Jetzt das Aktuellste aus der Antenne NRW Verkehrszentrale. Achtung, auf der L496 Frechen zwischen der Auffahrt A1, B264 Frechen und der Kölner Straße. Wegen einer Unfallaufnahme ist die Strecke Richtung Frechen-Kölner Straße bis auf Weiteres gesperrt. Auf der B56 Düren Richtung Engelskirchen zwischen Bonn-Endenich und St. Augustin steht ihr im dichten Verkehr. Plant mindestens 15 Minuten mehr ein. Auch in Hamm auf der B63 Kumper Landstraße, Werler Straße zwischen Hamm-Kump und der Anschlussstelle Hamm läuft es nur zäh. Ihr braucht mindestens 10 Minuten länger. Habt ihr mehr entdeckt, dann gebt gern Bescheid per WhatsApp an die 0160 339 7000.
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1: Das ist Antenne NRW mit den besten Hits aller Zeiten. Sprit sparen. Bei uns in Nordrhein-Westfalen, das geht. Wir kennen das, wir ärgern uns alle immer über die Spritpreise. Der ADAC, der hat jetzt die Preise aller Straßen- und Autobahntankstellen verglichen und kommt zu einem klaren Ergebnis. Abfahren lohnt sich nämlich definitiv. In NRW, da waren es im Durchschnitt sowohl bei Diesel als auch Superbenzin der Sorte E10 in der Untersuchung 33 Cent pro Liter. Das ist eine ganze Menge. Auf einen Tank mit 50 Litern gerechnet sind das 16,50 Euro. Teilweise liegt die Ersparnis sogar bei 20 bis 25 Euro und das schon an der ersten Tankstelle nach der Ausfahrt. Weite Umwege sind also überhaupt nicht nötig, so der ADAC. Es gilt jedoch auf jeden Fall zum Tanken bitte runter von der Autobahn. So spart man am meisten. Die bundesweit günstigste Autobahntankstelle, die liegt übrigens auch bei uns in Nordrhein-Westfalen laut ADAC. Dabei handelt es sich um eine Tankstelle am Autobahnende der A52 bei Gladbeck. Sie verlangte in der Erhebung sogar so ein paar Cent weniger als der Durchschnitt der Straßentankstellen. Und bei uns in Nordrhein-Westfalen, da gibt es insgesamt 23 Tankstellen direkt an der Autobahn und rund 2850 Straßentankstellen. Wo genau man wie viel sparen kann, das ist nochmal zusammengefasst. Und zwar auf unserer Homepage antenne.nrw. Nochmal alle Infos ganz in Ruhe zum Nachlesen.
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0: Erdigenden Dienstag wünschen wir euch Antenne NRW mit den besten Hits aller Zeiten. Ja, Musik hat so viele unterschiedliche Facetten, so unterschiedliche Farben. Und auf unserer Homepage, die ist ganz neu, da haben wir euch Musikstreams zusammengefasst. Unfassbar toll. Spiegelt genau das wieder, eben diese Unterschiedlichkeit in der Musik. Da wird auch jede Epoche bedient, also Flashbacks sind garantiert. Alles auf antenne.nrw. Wir schauen gerade mal durch, zum Beispiel 2000er-Hits, Rockklassiker, 70er-Hits, 70er-Rock, 80er-Rock, 80er-Party, 80er-Disco-Hits, 90er-Rock, 90er-Party, 90er-Euro-Dance. 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Und on top, seid ihr immer noch bestens informiert. Auf unserer Homepage ist alles zusammengefasst, was für unser Bundesland Nordrhein-Westfalen wichtig ist. Zum Beispiel alles zur Warner Heide, die brennt nämlich, und zwar eine 1600 Quadratmeter große Waldfläche. Der Einsatz, der läuft seit gestern Abend und ist voraussichtlich gegen heute Nachmittag beendet. Außerdem ein Wetterupdate für Nordrhein-Westfalen. Mit um die 30 Grad wird es dieses Mal nicht ganz so heiß, aber trocken. Noch so ein paar Schauer sind drin, aber dann geht dem Wetter in NRW der Regen aus, und zwar fast bis zum Start der Ferien. Und eine Woche vor Beginn der Sommerferien, da ist die A4 von Kerpen bis Köln-Eiffeltor gesperrt. Wie ihr dennoch gut durchkommt, das könnt ihr bei uns checken. Alles auf antenne.nrw.
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1: Ich bin Joshua Heise. Die rechtspopulistische Parteienfamilie Europa der souveränen Nationen, kurz ESN, soll überprüft werden. Dafür hat das Europäische Parlament gestimmt. Die zuständige Aufsichtsbehörde soll nun prüfen, ob die ESN, der auch die AfD angehört, gegen EU-Grundwerte verstößt. Ist das der Fall, droht der Verlust des Parteienstatus und damit von EU-Fördergeldern. Familienministerin Prien will das Elterngeld reformieren. Zum einen soll die Bezugsdauer von 14 auf 12 Monate sinken, zum anderen müssen beide Elternteile mindestens 3 Monate berufliche Auszeit nehmen, um die Förderung zu bekommen. Kritik kommt unter anderem von der grünen Fraktionsvize Kahn. Sie sagt, wer beim Elterngeld den Rotstift ansetze, sende ein fatales Signal an Familien im Land. Die Kriege von heute werden vor allem per Drohne geführt. Darauf will sich die NATO vorbereiten. Wie Generalsekretär Rutte am Rande des NATO-Gipfels in Ankara angekündigt hat, sollen in den nächsten 5 Jahren über 40 Milliarden Dollar investiert werden, um die Drohnenabwehr aufzustocken. Zudem sollen bis Ende 2027 5-mal so viele Soldaten wie bisher für den Einsatz von Drohnen ausgebildet werden. Seeblick oder doch Alpenpanorama? Bei Ferienhäusern ist vor allem die Lage preisentscheidend. Ein aktuelles Immowelt-Ranking zeigt, der mit Abstand teuerste Ferienort Deutschlands ist Kampen auf Sylt mit einem Quadratmeterpreis von über 24.000 Euro. In den Bergen führt eine Gemeinde am Tegernsee das Ranking an. In Rottach-Egern kostet der Quadratmeter rund 12.000 Euro. Heute und morgen Abend soll wieder Atommüll durch NRW transportiert werden. Offiziell bestätigt sind die Castor-Transporte zwar nicht, mehrere Bündnisse haben aber schon Proteste angekündigt. Der Weg der Transporte führt von Jülich ins knapp 170 Kilometer entfernte Zwischenlager nach Ahaus. Der genaue Weg ist geheim.
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1: Mal mehr, mal weniger Wolken ziehen diesen Nachmittag über den NRW-Himmel. Im Norden gibt's obendrauf zeitweise Regen. Die Höchstwerte bewegen sich zwischen 25 und 29, im Bergland um 22 Grad. In der Nacht ändert sich wenig. Ab morgen ist es überall im Land trocken, aber etwas kühler mit 21 bis 26 Grad in der Spitze.
2: Jetzt das Aktuellste aus der Antenne NRW Verkehrszentrale. Achtung, auf der L496 in Frechen zwischen der Auffahrt A1, B264 Frechen und der Kölner Straße. Dort läuft eine Unfallaufnahme, die Richtungsfahrbahn ist bis auf Weiteres gesperrt. Auf der B56 Düren Richtung Engelskirchen zwischen Bonn-Entenich und St. Augustin ist dichter Verkehr, plant etwa 16 Minuten mehr ein. Und auch auf der B56 Engelskirchen Richtung Düren zwischen St. Augustin und Bonn-Entenich ist es dicht, auch da braucht ihr rund 16 Minuten länger. Habt ihr mehr entdeckt, dann gebt gern Bescheid per WhatsApp an die 0160 339 7000.
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4: Gut genannte Grüße gehen raus an euch. Mit großen Schritten geht's in Richtung Dienstagnachmittag und wir sammeln jetzt nochmal sämtliche Kreativität und Energie, die in uns steckt, mehr oder weniger zumindest. Die besten Hits aller Zeiten, die betrachten wir jetzt mal als Motivationsbooster. Taylor Dane, Tell It To My Heart, 87 herausgekommen und dieser Song war ihre Debütsingle und ist gleich mal ein weltweiter Erfolg gewesen. Im Februar 88 bei uns in Deutschland auf Platz 1 in den Charts, definitiv einer der besten Hits aller Zeiten. Kommt mir gut in und durch den Dienstag. Ich bin Janne, ich grüße euch.

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Toller Sound, jetzt von der Lighthouse Family, in den 90ern gegründet. Die beiden lernten sich während ihres Studiums kennen und arbeiteten damals sogar gemeinsam in einer Bar. Das ist alles so ein bisschen entstanden. Und charakteristisch für ihre Musik sind ja diese warmen Soul-Stimmen, der entspannte Groove und sehr, sehr optimistische Texte. Und deshalb werden sie auch oft in dem Genre Pop-Soul oder auch Easy-Listening zugeordnet. Und wenn ein Song für Leichtigkeit in Kombi mit sommerlichen Vibe steht, dann der von der Lighthouse Family mit Ocean Strife. Ja, der Titel sagt's ja schon. Genießt das bitte auf dem Weg in Richtung Dienstagnachmittag, Antenne NRW mit den besten Hits aller Zeiten.

0: Das ist Antenne NRW. Mit großen Schritten geht's hier in Richtung Nachmittag und gleich ab 15 Uhr mit meiner lieben Kollegin Josie am Mikrofon. Unter anderem geht's bei ihr um die Fußball-Weltmeisterschaft und ich weiß nicht, wie es bei euch ist, aber seit unsere Nationalelf ausgeschieden ist, da zeigen die Deutschen wohl deutlich weniger Interesse an diesem Turnier. Ich persönlich muss ehrlich sagen, ich schaue mir die Spiele noch an. Alleine aufgrund der Geschichten, die so ein Turnier dann auch immer mit sich bringt. Die Kapverde-Mannschaft, so, so toll gewesen. Gestern dann das Spiel Portugal-Spanien mit Ronaldos letzter WM. Die Nacht hat Belgien den Gastgeber USA mit 4:1 aus dem Turnier geschossen. Ja, im wahrsten Sinne des Wortes. Da ist immer noch so viel Pfeffer drin und Emotion. Ihr könnt gespannt sein, wohin der Trend geht. Die besten Hits aller Zeiten, die bekommt ihr en masse. Gleich mit Michael and the Mechanics oder auch Wonderwall. Just More. Wunderschöne Ballade.
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1: Mal mehr, mal weniger Wolken ziehen diesen Nachmittag über den NRW-Himmel. Im Norden gibt's obendrauf zeitweise Regen. Die Höchstwerte bewegen sich zwischen 25 und 29, im Bergland um 22 Grad. In der Nacht ändert sich wenig. Ab morgen ist es überall im Land trocken, aber etwas kühler mit 21 bis 26 Grad in der Spitze.
2: Jetzt das Aktuellste aus der Antenne NRW Verkehrszentrale. Achtung, auf der L496 in Frechen zwischen der Auffahrt A1, B264 Frechen und der Kölner Straße. Dort läuft eine Unfallaufnahme, die Richtungsfahrbahn ist bis auf Weiteres gesperrt. Auf der B56 Düren Richtung Engelskirchen zwischen Bonn-Entenich und St. Augustin ist dichter Verkehr, plant etwa 16 Minuten mehr ein. Und auch auf der B56 Engelskirchen Richtung Düren zwischen St. Augustin und Bonn-Entenich ist es dicht, auch da braucht ihr rund 16 Minuten länger. Habt ihr mehr entdeckt, dann gebt gern Bescheid per WhatsApp an die 0160 339 7000.
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0: Wunderschöner Sound. Einen tollen Dienstag wünschen wir euch damit. Zauber, Magie, Emotionen, Geschichte, Kuriositäten, das und vieles, vieles mehr stecken eben hinter diesen besten Hits aller Zeiten. Wir schauen uns einen Song ganz genau an.
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2: 7. Juli 1986. Madonna steht mit Papa Don't Preach kurz vor ihrem großen Charteinstieg in Deutschland. In dem Song geht es um ein Teenager-Mädchen, das schwanger ist. Ihr Vater und ihre Freunde wollen sie dazu überreden, das Baby abzutreiben. Sie weigert sich aber und will das Kind definitiv bekommen. Produzent Brian Elliott schreibt diesen Song. Er spricht dafür mit verschiedenen Schülerinnen einer Highschool in Los Angeles. Vor allem mit den Mädchen, die schon als Teenager schwanger geworden sind. Und so schreibt er eine Rohfassung von Papa Don't Preach und Madonna bringt die endgültige Handlung in den Song. Warum die beiden ausgerechnet den Titel Papa Don't Preach wählen, erklärt Madonna. Sie verbindet den Song mit der konservativen und katholischen Art ihres Vaters und kann das super in der Handlung unterbringen, erzählt sie in einem Interview. Ganze 17 Wochen hält sich die Nummer in den deutschen Singlecharts und erreicht sogar Platz 2. In Großbritannien und den USA schafft sie es sogar auf Platz 1. Ein großartiger Song von Madonna mit Tiefgang, der eigentlich ein Erfolg werden musste.

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1: Ich bin Joshua Heise. Der Konsum von Drogen hat im letzten Jahr knapp 2200 Menschen in Deutschland das Leben gekostet. Laut dem Bundesdrogenbeauftragten Streeck ein neuer Höchstwert. Besonders alarmierend, jeder vierte Drogentote war unter 30 Jahre alt. Zudem hat sich die Zahl der Todesfälle bei der Gruppe U20 seit 2021 fast verdoppelt. Streeck macht hier vor allem Mischkonsum von Drogen mit Alkohol verantwortlich. Die Bundesregierung will den sogenannten Kindersofortzuschlag in Höhe von 25 Euro abschaffen. Das sorgt für Kritik. Linken Fraktionschefin Reichinek sagte der Rheinischen Post, der Verlust des Zuschlags tue Familien ohne bzw. mit geringem Einkommen besonders weh. Es brauche stattdessen eine echte Kindergrundsicherung, die Kinderarmut wirksam bekämpfe. Die einen horten für den Ernstfall Konserven, die Bundesregierung gar.

0: Gas. Laut einer Sprecherin des Wirtschaftsministeriums soll eine nationale Gasreserve eingerichtet werden. Damit soll plötzlichen Importausfällen, etwa durch Angriffe auf Pipelines, vorgebeugt werden. Die Reserve soll über mehrere Jahre aufgebaut werden und einen Umfang von 24 Milliarden Kilowattstunden haben. Im vergangenen Jahr ist die Zahl der Abschiebungen von NRW-Flughäfen um 7% gestiegen. Mehr als 3.200 Menschen mussten Deutschland von hier aus verlassen, heißt es in einem Bericht von unabhängigen Beobachtern. Sie warnen, dass unter dem gestiegenen Druck abzuschieben humanitäre Fragen in den Hintergrund geraten könnten, etwa beim Kindeswohl. So seien etwa Familien getrennt worden. Belgiens Fußballer haben den 4:1-Erfolg im WM-Achtelfinale gegen Gastgeber USA ausgiebig gefeiert. Auch mit einer Spitze gegen US-Präsident Trump. Die belgische Nationalmannschaft postete im Netz ein Foto von Torschütze Lukaku, dazu der Text "Overturn this", also "Mach das mal rückgängig". Das ist als Anspielung darauf zu deuten, dass Trump vor dem Spiel bei der FIFA interveniert hat und so letztlich die Rotsperre von US-Stürmer Balogun aufgehoben wurde.
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0: Mal mehr, mal weniger Wolken ziehen diesen Nachmittag über den NRW-Himmel. Im Norden gibt's obendrauf zeitweise Regen. Die Höchstwerte bewegen sich zwischen 25 und 29, im Bergland um 22 Grad. In der Nacht ändert sich wenig. Ab morgen ist es überall im Land trocken, aber etwas kühler mit 21 bis 26 Grad in der Spitze.
2: Jetzt das Aktuellste aus der Antenne NRW Verkehrszentrale. Achtung, auf der L496 Frechen zwischen der Auffahrt A1 B264 Frechen und der Kölner Straße. Dort läuft eine Unfallaufnahme, die Richtungsfahrbahn ist bis auf Weiteres gesperrt. In Bonn auf der B9 Friedrich-Ebert-Allee, Belderberg zwischen Marie-Kahle-Allee und Berliner Freiheit habt ihr dichten Verkehr, plant etwa 14 Minuten mehr ein. Und in Köln auf der B55 Deutzerring-Olpener Straße zwischen der Anschlussstelle Severinsbrücke und der Frankfurter Straße ebenfalls dichter Verkehr, hier braucht ihr auch rund 14 Minuten länger. Habt ihr mehr entdeckt, dann gebt gern Bescheid per WhatsApp an die 0160 339 7000.
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4: Schön, dass wir den Dienstag zusammen verbringen und es tut mir leid, ich entschuldige mich schon jetzt, aber dieses Geräusch sorgt bei vielen für Aggression. Ja, auch einschließlich mir. Merkt ihr es auch? Momentan sind mehr von so Stechmücken unterwegs. Letzte Woche hat es ja so viel geregnet und dadurch schlüpfen die Biester gerade. Wie blöde. Wir haben aber mal mit jemandem vom Naturschutzbund gesprochen, um herauszufinden, haben diese nervigen Tiere auch irgendeinen Zweck? Ja, ich kann euch sagen, den haben sie. Und zwar gleich mehrere. Welche hören wir in weniger als 10 Minuten? Ich bin Josephine Petzold. Schönen Dienstag.

0: Einen wunderschönen sonnigen Dienstagnachmittag mit Antenne NRW. So, jetzt ein Geräusch, das direkt Aggression auslöst. Oh, nee, krieg ich direkt gut. Nach dem Regen in der letzten Woche schlüpfen nämlich auch gerade viele Stechmücken. Deswegen sind da einige unterwegs. Aber auch wenn die kleinen Biester uns Menschen ganz schön auf die Nerven gehen, würde unsere Natur ohne Stechmücken wohl nicht richtig funktionieren, sagt zumindest Tom Aumer vom Naturschutzverband LBV. Warum sind denn Stechmücken für die Natur so wichtig, Tom?
1: Die Mücke ist in der Nahrungskette tatsächlich sehr, sehr wichtig. Und das jetzt nicht nur für Vögel, für Fledermäuse, für Fluginsekten, sondern eben im Larvenstadion auch für Fische und für Amphibien.
0: Gut, machen Stechmücken aber auch was Gutes, außer gefressen zu werden?
1: Die Larve selbst ernährt sich natürlich auch. Die lebt im Wasser, frisst dort Mikroorganismen, Bakterien, aber auch abgestorbene und faulige Pflanzenteile und filtert somit quasi das Wasser und ist ein wichtiges Element im Ökosystem Gewässer.
0: Und gibt's was Spannendes über Stechmücken, das die wenigsten wissen?
1: Was vielleicht ganz interessant ist, in der Fachzeitschrift Current Biology wurde eine Forschungsarbeit veröffentlicht, die zeigte, dass Mücken eine Erinnerung haben. Das heißt, wenn eine Mücke eine Nahtoderfahrung hat, das heißt mit anderen Worten, man hat auf die Mücke hingeschlagen und sie konnte fliehen, dann meidet die Mücke den Geruch des Menschen, auf dem sie war, für die nächsten Stunden und man sollte dann eigentlich Ruhe von ihr haben. Also man muss sie nicht immer totschlagen, es reicht oft, wenn man daneben schlägt.
0: Dankeschön, Tom Aumer vom Naturschutzverband. Also ihr habt es gehört, auch wenn diese Stechmücken ordentlich nerven, unnütz sind sie nicht.
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1: Mal mehr, mal weniger Wolken ziehen diesen Nachmittag über den NRW-Himmel. Im Norden gibt's obendrauf zeitweise Regen. Die Höchstwerte bewegen sich zwischen 25 und 29, im Bergland um 22 Grad. In der Nacht ändert sich wenig. Ab morgen ist es überall im Land trocken, aber etwas kühler mit 21 bis 26 Grad in der Spitze.
2: Jetzt das Aktuellste aus der Antenne NRW Verkehrszentrale. Achtung, auf der L496 Frechen zwischen der Auffahrt A1 B264 Frechen und der Kölner Straße. Dort läuft eine Unfallaufnahme, die Richtungsfahrbahn ist bis auf Weiteres gesperrt. In Bonn auf der B9 Friedrich-Ebert-Allee, Belderberg zwischen Marie-Kahle-Allee und Berliner Freiheit habt ihr dichten Verkehr, plant etwa 14 Minuten mehr ein. Und in Köln auf der B55 Deutzerring-Olpener Straße zwischen der Anschlussstelle Severinsbrücke und der Frankfurter Straße ebenfalls dichter Verkehr, hier braucht ihr auch rund 14 Minuten länger. Habt ihr mehr entdeckt, dann gebt gern Bescheid per WhatsApp an die 0160 339 7000.
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0: Gigi D'Agostino mit The Riddle hier bei Antenne NRW. Wunderschönen Dienstag wünsche ich euch. Ist euch bestimmt in den letzten Wochen auch immer wieder in die Hände geraten, ja? Die alte Tube Sonnencreme vom letzten Jahr zum Wegwerfen. Eigentlich zu schade, ist immerhin noch halb voll, aber schützt das Zeug überhaupt noch? Oder riskieren wir einen dicken Sonnenbrand, wenn wir uns mit den Resten eincremen? Wir finden das jetzt raus.
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0: Ja, die Entwarnung vorweg, der UV-Filter selbst hält in der Regel länger als ein Jahr, aber entscheidend ist, wie die Creme gelagert wurde. Wenn die Tube den ganzen letzten Sommer in der prallen Sonne am Strand gelegen hat, dann können die Inhaltsstoffe, ja, gelitten haben. Schaut mal auf die Rückseite der Tube, da ist so ein kleines Symbol von einem geöffneten Cremetopf. Meistens steht da 12M drin. Das bedeutet, nach dem Öffnen ist das Produkt mindestens 12 Monate haltbar. Wenn die Creme normal riecht und sich auch nicht verfärbt hat, dann ist sie meistens auch noch gut. Und jetzt ist die Frage trotzdem, wie erkenne ich denn aber ganz sicher, dass ich die Creme lieber nicht mehr auf die Haut schmieren sollte? Nur einfach mal einen Geruchs- und einen Sichttest machen. Wenn die Creme seltsam oder ranzig riecht, flüssiges Öl aus der Tube kommt oder sich die Konsistenz krümelig anfühlt, ja, dann ab in den Müll damit. Das Bundesinstitut für Risikobewertung warnt außerdem vor Cremes, die den Filter Octocrylen enthalten. Der kann über die Zeit in einen Stoff zerfallen, der im Verdacht steht, krebserregend zu sein. Das brauchen wir ja gar nicht. Solche alten Tuben solltet ihr nach Ablauf der Haltbarkeit auf jeden Fall ersetzen. Ansonsten gilt, lieber großzügig eincremen, dann wird die Tube erst gar nicht alt. Im Zweifel also kurz schnuppern und auf die Konsistenz achten und dann steht dem sicheren Sonnenbad nichts mehr im Weg. Morgen geht's weiter mit dem Alltagscheck. Gleiche Uhrzeit, gleicher Ort und da sparen wir bares Geld. Ja, wir schauen uns nämlich die Stromfresser im Haushalt an und prüfen, ob sich das Ausschalten von Standby im Sommer wirklich lohnt. Also einschalten und sparen.
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0: Einen wunderschönen Dienstagnachmittag. Hier ist Antenne NRW. Jetzt mit einem kurzen News-Update für euch. Die Lebenserwartung bei uns in NRW ist weiter gestiegen. Frauen im Land werden statistisch gesehen aktuell 83 Jahre alt, während Männer im Schnitt 78 Jahre und 6 Monate erreichen. Außerdem blickt das Land heute auf die Hochwasserkatastrophe vor 5 Jahren zurück, bei der viel geschafft wurde, aber auch noch viel zu tun bleibt. Für den weiteren Wiederaufbau und die Unterstützung der betroffenen Kommunen stellt die Landesregierung deshalb weitere Millionen bereit. Mehr dazu auf unserer Homepage antenne.nrw und die ausführlichen Nachrichten hört ihr hier gleich auch nochmal um 4.
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1: Ich bin Joshua Heise. Die Debatte um die geplante geänderte Attestpflicht bei Krankheit dauert an. Der Dachverband der Betriebskrankenkassen weist darauf hin, dass nicht kurze Erkältungen Kostentreiber sind, sondern lange schwere Krankheiten. Die Bundesregierung verspricht sich durch das Arztattest ab dem ersten Tag weniger Krankmeldungen, mehr Leistung, geringere Kosten für Unternehmen und einen Impuls für die Wirtschaft. Wer ein Kind bekommt, geht häufig in Elternzeit. Diese soll nach Plänen von Familienministerin Prien von 14 auf 12 Monate verkürzt werden und auch nur bezahlt werden, wenn beide Elternteile mindestens 3 Monate eine berufliche Auszeit nehmen. Gleichzeitig soll aber der Mindestbetrag von 300 auf 330 Euro und der Höchstbetrag von 1.800 auf 1.900 Euro steigen. In NRW wird nicht genug gebaut, um den Bedarf an Wohnungen zu decken. Davor warnt der Verband der Wohnungs- und Immobilienwirtschaft. Zwar hatte es zuletzt mehr Baugenehmigungen gegeben, der Trend sei jedoch mit dem Iran-Krieg ins Stocken geraten. So seien etwa Energie- und Materialkosten gestiegen. Dadurch müssten die Wohnungen teurer vermietet werden, um eine bestimmte Rendite herauszubekommen. Die IG Metall und Verdi haben zu einer Demo in der Siegener Innenstadt aufgerufen. Sie wollen sich damit nach eigenen Angaben für einen gerechten Sozialstaat einsetzen. Soziale Errungenschaften seien kein Geschenk, heißt es im Aufruf. Sie seien erkämpft worden und würden nur bleiben, wenn Menschen gemeinsam dafür einstehen. Um 17 Uhr soll es am Siegufer losgehen. Bei der Fußball-WM in den USA, Mexiko und Kanada wird heute Abend das Achtelfinale abgeschlossen. Zunächst trifft um 18 Uhr Weltmeister Argentinien mit Lionel Messi auf Ägypten. Im Anschluss spielt die Schweiz gegen Kolumbien. Hier ist Anstoß um 22 Uhr. Die Sieger der beiden Partien treffen im Viertelfinale aufeinander.
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1: Bewölkt und im Norden regnerisch geht es durch den Nachmittag. Dazu ist es 25 bis 29 Grad warm. In der Nacht bleibt es wolkig mit weiterem Regen im Nordwesten und Tiefstwerten zwischen 17 und 15, im höheren Bergland bis 12 Grad. Auch morgen halten sich die Wolken, aber immerhin bleibt es größtenteils trocken. Ab Donnerstag kommt immer mehr die Sonne raus.
2: Jetzt das Aktuellste aus der Antenne NRW Verkehrszentrale. Achtung, auf der L496 Frechen zwischen der Auffahrt A1 B264 Frechen und der Kölner Straße. Nach einem Unfall läuft dort die Aufnahme, die Richtungsfahrbahn ist bis auf Weiteres gesperrt. Auf der B51 in Köln am Niederländerufer über die Mülheimer Brücke zwischen An der Schanz und Wiener Platz ist dichter Verkehr. Plant dort mindestens 15 Minuten mehr ein. Und in Bonn auf der B9 Friedrich-Ebert-Allee Belderberg zwischen Marie-Kahle-Allee und Berliner Freiheit kommt ihr ebenfalls nur zäh durch. Auch da braucht ihr mindestens 15 Minuten länger. Habt ihr mehr entdeckt, dann gebt gern Bescheid per WhatsApp an die 0160 339 7000.
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4: Kurz nach 4 am Dienstagnachmittag. Schön, dass wir den zusammen verbringen. Ich bin Josephine Petzold, begleite euch durch den Nachmittag. Ich weiß nicht, wie es euch geht. Heute drückt's aber heute irgendwie, oder? Die Luft ist dick wie Sirup. Das heißt, wir machen uns jetzt ein bisschen Wind mit den besten Hits. Dermot Kennedy gleich für euch dabei. Den Anfang machen jetzt aber Aha mit The Sun Always Shines on TV. Und danach, naja, da werde ich ein bisschen beichten in 10 Minuten. Schönen Dienstag.

Sanft gleiten wir dahin. Ach, was für ein fantastisches Lied. Dermot Kennedy bei Antenne NRW am Dienstagnachmittag. Ich freue mich, dass ihr da seid. Soll ich euch mal was ganz, ganz ehrlich sagen? Mit dem Ausscheiden des deutschen Teams hat mein persönliches Interesse für die WM komplett aufgehört. Punkt. Ja, ich interessiere mich echt überhaupt nicht mehr dafür, wer wann spielt, wer gegen wen gewinnt oder verliert. Das ist mir alles sowas von Schnurz. Bin ich aber auch nicht alleine damit, ja? Laut Umfragen schaut nur noch die Hälfte der Deutschen sicher weiter. Ein Viertel sagt klar, nö, ich bin jetzt raus und der Rest ist halt unentschlossen. Gut, bei den Leuten, wo das Interesse für Fußball generell ein bisschen höher ist, ja, bei Fußballinteressierten, da hat man in der Umfrage herausgefunden, dass gut 80% weitergucken, aber ich finde, das möchte ja auch sein. Ja, wenn ich mich für Fußball interessiere, wäre es ein bisschen zickig oder bockig, da zu sagen, nö, jetzt ist Deutschland jetzt raus und jetzt mag ich den Sport nicht mehr. So, ich kann auf jeden Fall sagen, Fußball ist allgemein nicht so meins und deswegen kein Weiterkommen, kein Interesse mehr. So ist das halt. Aber ich wünsche natürlich jedem, der weiterhin am Ball bleibt, haha, was für ein Wortspiel, viel Spaß weiterhin mit der WM und jetzt viel Spaß mit den besten Hits hier bei Antenne NRW.

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0: DW in 60 Sekunden.
1: Ich bin Joshua Heise. In NRW wird nicht genug gebaut, um den Bedarf an Wohnungen zu decken. Davor warnt der Verband der Wohnungs- und Immobilienwirtschaft. Zwar hatte es zuletzt mehr Baugenehmigungen gegeben, der Trend sei jedoch mit dem Iran-Krieg ins Stocken geraten. So seien etwa Energie- und Materialkosten gestiegen. Dadurch müssten die Wohnungen teurer vermietet werden, um eine bestimmte Rendite herauszubekommen. Die IG Metall und Verdi haben zu einer Demo in der Siegener Innenstadt aufgerufen. Sie wollen sich damit nach eigenen Angaben für einen gerechten Sozialstaat einsetzen. Soziale Errungenschaften seien kein Geschenk, heißt es im Aufruf. Sie seien erkämpft worden und würden nur bleiben, wenn Menschen gemeinsam dafür einstehen. Um 17 Uhr soll es am Siegufer losgehen.
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1: Bewölkt und im Norden regnerisch geht es durch den Nachmittag. Dazu ist es 25 bis 29 Grad warm. In der Nacht bleibt es wolkig mit weiterem Regen im Nordwesten und Tiefstwerten zwischen 17 und 15, im höheren Bergland bis 12 Grad. Auch morgen halten sich die Wolken, aber immerhin bleibt es größtenteils trocken. Ab Donnerstag kommt immer mehr die Sonne raus.
2: Jetzt das Aktuellste aus der Antenne NRW Verkehrszentrale. Achtung, auf der L496 Frechen zwischen der Auffahrt A1 B264 Frechen und der Kölner Straße. Nach einem Unfall läuft dort die Aufnahme, die Richtungsfahrbahn ist bis auf Weiteres gesperrt. Auf der B51 in Köln am Niederländerufer über die Mülheimer Brücke zwischen An der Schanz und Wiener Platz ist dichter Verkehr. Plant dort mindestens 15 Minuten mehr ein. Und in Bonn auf der B9 Friedrich-Ebert-Allee Belderberg zwischen Marie-Kahle-Allee und Berliner Freiheit kommt ihr ebenfalls nur zäh durch. Auch da braucht ihr mindestens 15 Minuten länger. Habt ihr mehr entdeckt, dann gebt gern Bescheid per WhatsApp an die 0160 339 7000.
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0: Mit Phil Collins geht es doch wunderbar durch diesen Dienstagnachmittag. Hier ist Antenne NRW. Ich habe vor einer halben Stunde ja schon die Beichte abgelegt und gesagt, Fußball interessiert mich jetzt, nachdem Deutschland ausgeschieden ist, so WM-technisch überhaupt gar nicht mehr. Und ich habe auch gesagt, laut Umfragen bin ich damit jetzt nicht allein auf weiter Flur. Ja, es gibt viele, die denken da wie ich, aber wenn ich mich im Team umgucke, ist ein bisschen anders. Ja, Anne zum Beispiel, Anne am Mittag, ja, bei dir merke ich, dass du immer noch Feuer und Flamme bist beim WM-Thema. Allein deine Augenränder verraten es schon. Sag mal, woran liegt das denn, dass du immer noch so mit Fieber?
1: Klar ist eine gewisse Interesse am Sport vorhanden, das gebe ich zu. Aber es sind echt eher die Geschichten, die so ein Turnier immer mit sich bringt. Da schwingt Magie und Zauber mit, Emotionen ja sowieso. Fangen wir mal beim Team Kap Verde an. Die haben Geschichte geschrieben. So ein kleines Land und so ein großes Herz. Der Tormann, der ist ja 41 Jahre alt, der hat davor als Elektriker gearbeitet.
0: Ach was.
1: Damit das Geld reicht. Und der hält mal ebenso ein paar Bälle von Messi, einen der besten Spieler der Welt. Dann Portugal gegen Spanien. Ronaldo, der am Ende geweint hat, weil es halt seine letzte WM war.
0: Boah.
1: Tolles Spiel gewesen. Dann hat Belgien einen der Gastgeber aus dem Turnier geschossen. 4:1 gegen die USA.
0: Okay.
1: Sehr bitter, aber Karma zugleich nach der Trump-Infantino-Geschichte.
0: Ja.
1: Die Japaner, die sich nach dem Turnier vor dem Publikum verbeugt haben. Die Norweger, die mit dem gesamten Stadion lautstark rudern. Alles Gänsehautmomente. Also ich bleibe am Ball, meine Familie schaut die Spiele ja auch und sogar wenn ich mit meiner Oma telefoniere, die ist 94, selbst sie fragt immer, wer jetzt eigentlich gewinnt, ob der Messi besser ist als Ronaldo, wer der große schnelle Mann mit den langen blonden Haaren ist, sie meinte Haaland aus dem Team Norwegen und sie fragt auch immer wieder, warum Deutschland raus ist, das hat sie nicht so richtig verstanden, aber das geht wahrscheinlich nicht nur ihr so.
0: Na gut, ich muss zugeben, wenn ich von dir jetzt nochmal gebündelt so diese ganzen interessanten Fakten um die Ohren gehauen bekomme, da kriege ich fast doch wieder Lust. Vielleicht gucken wir einfach mal zusammen. Vielen Dank auf jeden Fall, Anne. Hier geht's jetzt weiter mit den besten Hits bei Antenne NRW.

0: Hier ist Antenne NRW am Dienstagnachmittag, jetzt mit den Schlagzeilen des Tages. Autofahrer müssen sich am kommenden Wochenende auf massive Geduldsproben einstellen, denn die A4 wird rund um Köln gleich doppelt gesperrt. Wegen Brückenarbeiten und dem Aufbau einer LKW-Schranke greifen ab Freitagabend weiträumige Vollsperrungen in beide Richtungen. Unterdessen zeigen neue Zahlen, dass die Abschiebungen über die Flughäfen in NRW im vergangenen Jahr um knapp 7% gestiegen sind. Die meisten dieser Ausreisen wurden dabei über den Düsseldorfer Flughafen abgewickelt. Kritiker bemängeln den Schutz für Kranke und die Gefährdung des Kindeswohls. Diese und mehr News gibt's auf unserer Homepage antenne.nrw und die ausführlichen Nachrichten hört ihr gleich um 5.
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1: Ich bin Joshua Heise. Verleger, Verbände und Oppositionsparteien haben ja schon entrüstet auf die geplante Einschränkung des Informationsfreiheitsgesetzes reagiert. Jetzt kommt auch koalitionsinterne Kritik. Der zuständige SPD-Berichterstatter Schätzel sagte der Mediengruppe Bayern, der Beschluss sei eine de facto Abschaffung des Gesetzes. Mithilfe des IFG waren einst die Maut- und die Maskenaffäre ans Licht gekommen. Der Deutsche Familienverband hat die Elterngeldreformpläne von Familienministerin Prien als Mogelpackung kritisiert. Bundesgeschäftsführer Heimann sagte der Rheinischen Post, die Pläne seien ein schwerer Schlag für junge Familien. Die maximale Bezugsdauer soll auf 12 Monate sinken, die Partnermonate dagegen von 2 auf 3 steigen. Der Verband fordert, den Gesetzentwurf zurückzunehmen. Wegen Bakterien im Mineralwasser ruft der Produzent Raffelberger Mineralbrunnen Flaschen zurück. Es geht um Medium- und Klassikwasser mit einem Haltbarkeitsdatum zwischen dem 9. und 16. Juni 2028. Ursache für die Verunreinigungen sei ein technischer Defekt, der inzwischen behoben sei. Die Wasserflaschen können im Supermarkt auch ohne Bon zurückgegeben werden. Dann gibt's Geld zurück. In Dortmund und Lünen ist die Polizei gegen Waffen- und Drogenhändler vorgegangen. Sie hat dafür Wohnungen, Lagerhallen und einen Imbiss durchsucht. Dabei wurde ein 37-Jähriger festgenommen. Gegen ihn gab es einen Haftbefehl wegen Handels mit Waffen und Kokain. Im Zusammenhang mit den Ermittlungen hatte die Polizei vor gut einer Woche mehr als 60 Waffen in einer Dortmunder Wohnung gefunden. Das Internationale Olympische Komitee nimmt die nordische Kombination nach über 100 Jahren aus dem Olympiaprogramm. Begründet wird das unter anderem mit geringen Zuschauerzahlen und fehlender Social-Media-Reichweite. Die Frauen waren in der nordischen Kombination bei Olympischen Winterspielen nie startberechtigt. Jetzt werden auch die Männer nicht mehr dabei sein.
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1: Bewölkt und im Norden regnerisch geht es durch den Nachmittag. Dazu ist es 25 bis 29 Grad warm. In der Nacht bleibt es wolkig mit weiterem Regen im Nordwesten und Tiefstwerten zwischen 17 und 15, im höheren Bergland bis 12 Grad. Auch morgen halten sich die Wolken, aber immerhin bleibt es größtenteils trocken. Ab Donnerstag kommt immer mehr die Sonne raus.

0: Jetzt das Aktuellste aus der Antenne NRW Verkehrszentrale. Achtung auf der L496 Frechen zwischen der Auffahrt A1 B264 Frechen und der Kölner Straße. Dort läuft eine Unfallaufnahme, die Richtungsfahrbahn ist bis auf Weiteres gesperrt. In Bonn auf der B9 Bonner Straße Belderberg zwischen Bad Godesberg und Berliner Verkehr plant hier mindestens 27 Minuten mehr ein. Und in Dortmund auf der B1 Rheinlanddamm-Westfalendamm zwischen Westfalenhallen und Seemateichstraße geht gerade auch nicht viel, da dauert es mindestens 17 Minuten länger. Habt ihr mehr entdeckt, dann gebt gern Bescheid per WhatsApp an die 0160 339 7000.
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3: 18 Euro Kaltmiete pro Quadratmeter. Ja, ich falle jetzt direkt mal mit der Tür ins Haus, ins metaphorische Teure. Bei diesen neuen Horrorpreisen für Neubauwohnungen in NRW, da fällt man beim Blick in den Mietvertrag definitiv direkt vom Glauben ab. Eigentlich sollten bei uns im Land endlich wieder massig neue Wohnungen entstehen. Aber die Bagger werden ausgebremst. In 10 Minuten geht es darum, mit welchen radikalen Plänen die Baubranche die Mietpreise jetzt doch noch retten will. Vorher ein paar der besten Hits aller Zeiten. Survivor mit dabei. London Beat macht jetzt den Anfang. Ich bin Josephine Petzold. Schönen Nachmittag.

Na, das war doch der nötige Energieschub am Dienstagnachmittag. Survivor mit Burning Heart bei Antenne NRW. 18 Euro Kaltmiete für den Quadratmeter in einer Neubauwohnung. Ja, da könnt ihr euer Gehalt ja eigentlich direkt per Dauerauftrag an den Vermieter durchwinken. Eigentlich hat es auf dem Wohnungsmarkt in NRW ja gerade ein bisschen besser ausgesehen, aber die weltweite Krise und die heftigen Energiepreise, die haben den Mini-Boom jetzt schon wieder komplett ausgebremst. Für die Wohnungsbaugenossenschaften bei uns im Land ist frei finanziertes Bauen zu normalen Preisen aktuell schlichtweg unmöglich geworden, und das weil Baumaterial und Zinsen unfassbar teuer sind. Der Branchenverband, der schlägt deshalb jetzt Alarm und fordert, wir müssen dringend die Baustandards runterschrauben und viel mehr auf vorgefertigte Module aus den Fabriken setzen, damit die Kosten endlich sinken. Ohne massive Fördergelder vom Land bewegt sich nämlich hier auf den Baustellen bald überhaupt nichts mehr. Huiuiui. Das war jetzt ein Downer, oder? Jetzt brauchen wir ein süßes Stimmchen. Das kriegen wir bei Antenne NRW jetzt von Rosier mit Too Sweet.

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1: Ich bin Joshua Heise. Wegen Bakterien im Mineralwasser ruft der Produzent Raffelberger Mineralbrunnen Flaschen zurück. Es geht um Medium- und Klassikwasser mit einem Haltbarkeitsdatum zwischen dem 9. und 16. Juni 2028. Ursache für die Verunreinigungen sei ein technischer Defekt, der inzwischen behoben sei. Die Wasserflaschen können im Supermarkt auch ohne Bon zurückgegeben werden. Dann gibt's Geld zurück. In Dortmund und Lünen ist die Polizei gegen Waffen- und Drogenhändler vorgegangen. Sie hat dafür Wohnungen, Lagerhallen und einen Imbiss durchsucht. Dabei wurde ein 37-Jähriger festgenommen. Gegen ihn gab es einen Haftbefehl wegen Handels mit Waffen und Kokain. Im Zusammenhang mit den Ermittlungen hatte die Polizei vor gut einer Woche mehr als 60 Waffen in einer Dortmunder Wohnung gefunden.
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1: Bewölkt und im Norden regnerisch geht es durch den Nachmittag. Dazu ist es 25 bis 29 Grad warm. In der Nacht bleibt es wolkig mit weiterem Regen im Nordwesten und Tiefstwerten zwischen 17 und 15, im höheren Bergland bis 12 Grad. Auch morgen halten sich die Wolken, aber immerhin bleibt es größtenteils trocken. Ab Donnerstag kommt immer mehr die Sonne raus.
2: Jetzt das Aktuellste aus der Antenne NRW Verkehrszentrale. Achtung auf der L496 Frechen zwischen der Auffahrt A1 B264 Frechen und der Kölner Straße. Dort läuft eine Unfallaufnahme, die Richtungsfahrbahn ist bis auf Weiteres gesperrt. In Bonn auf der B9 Bonner Straße Belderberg zwischen Bad Godesberg und Berliner Verkehr plant hier mindestens 27 Minuten mehr ein. Und in Dortmund auf der B1 Rheinlanddamm-Westfalendamm zwischen Westfalenhallen und Seemateichstraße geht gerade auch nicht viel, da dauert es mindestens 17 Minuten länger. Habt ihr mehr entdeckt, dann gebt gern Bescheid per WhatsApp an die 0160 339 7000.
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1: 7. Juli 2014. Ed Sheeran ist mit Photograph neu in den Charts. 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Das Leben als Musiker ist aufregend, keine Frage. 100 plus Konzerte im Jahr überall auf der Welt. Danach ins Studio, mal hier, mal da, mit dem Producer in LA, mit dem anderen in Tokio. Wo auch immer die richtigen Leute gerade sind, dort wird gearbeitet. Wenn man Single ist, ist das natürlich echt super. Aber wenn man eine Beziehung führt, dann kann das ziemlich schwierig sein. Mehr als die Hälfte des Jahres unterwegs, in verschiedenen Zeitzonen. Oftmals bleibt dann nicht genug Zeit, um zu telefonieren oder zu skypen, und dann bleiben eben nur die Fotos, die man voneinander hat. So geht es auch Ed Sheeran. Einerseits lebt er das perfekte Musikerleben, arbeitet mit den besten Produzenten der Welt zusammen. Vielmehr noch, alle wollen mit ihm zusammenarbeiten. Aber andererseits kommt seine Beziehung oft zu kurz. Und genau das verarbeitet er in Photograph. Wie schwer es ist, eine Fernbeziehung zu führen und wie sehr man seinen Partner vermisst. 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

0: schönen Dienstagnachmittag. Hier ist Antenne NRW jetzt mit den Schlagzeilen des Tages. Wer in unserem Bundesland geboren wird, hat statistisch gesehen immer mehr Lebenszeit vor sich. Laut dem Statistischen Landesamt hat die Lebenserwartung in NRW bei den Männern sogar einen neuen Höchstwert erreicht, auch wenn wir im Bundesvergleich noch leicht hinterherhinken. Und falls ihr am Wochenende auf den Autobahnen unterwegs sein solltet, dann kostet euch das vielleicht erstmal Lebenszeit. Die A4 wird nämlich zwischen Kerpen und Köln wegen Bauarbeiten komplett dicht gemacht. Weil in vielen anderen Bundesländern bereits die Sommerferien laufen, droht hier rund um die Baustellen ein langes Stauwochenende. Mehr dazu auf unserer Homepage antenne.nrw und die ausführlichen Nachrichten hört ihr hier gleich auch nochmal um 6.
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1: Ich bin Joshua Heise. Familienministerin Prien will das Elterngeld reformieren. Zum einen soll die Bezugsdauer von 14 auf 12 Monate sinken. Zum anderen müssen beide Elternteile mindestens 3 Monate berufliche Auszeit nehmen, um die Förderung zu bekommen. Kritik kommt unter anderem von der grünen Fraktionsvize Kahn. Sie sagt, wer beim Elterngeld den Rotstift ansetze, sende ein fatales Signal an Familien im Land. Der Bundesregierung fehlt das Geld und deshalb soll es bald weniger Förderung von Wärmepumpen und anderen klimafreundlichen Heizungen geben. So steht es in einem Entwurf für den Haushaltsausschuss des Bundestages, der der dpa vorliegt. Die Maximalfördersumme soll demnach schrittweise von derzeit 21.000 auf 13.200 Euro sinken. Für Familien und Geringverdiener gibt es Ausnahmen. Die rechtspopulistische Parteienfamilie Europa der souveränen Nationen, kurz ESN, soll überprüft werden. Dafür hat das Europäische Parlament gestimmt. Die zuständige Aufsichtsbehörde soll nun prüfen, ob die ESN, der auch die AfD angehört, gegen EU-Grundwerte verstößt. Ist das der Fall, droht der Verlust des Parteienstatus und damit von EU-Fördergeldern. An der A45 soll bald wieder eine Brücke gesprengt werden. Die Vorbereitungen an der Talbrücke Ottfingen im Kreis Olpe laufen. Mit etwa 160 Kilogramm soll die Brücke am 19. Juli kontrolliert zu Fall gebracht werden. Damit die Einschränkungen am ersten Wochenende der Sommerferien so gering wie möglich bleiben, passiert die Sprengung schon um 8 Uhr morgens. Tennisprofi Jan-Lennard Struff ist in Wimbledon im Viertelfinale ausgeschieden. Er verlor gegen den Weltranglisten-Ersten Jannik Sinner aus Italien in 3 Sätzen. Und zum Fußball, Rudi Völler bleibt bis zur EM 2028 DFB-Sportdirektor. Und bei der WM in Nordamerika beginnt in diesen Minuten das Achtelfinale zwischen Argentinien und Ägypten. Ab 22 Uhr spielt die Schweiz gegen Kolumbien.
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1: In der Nacht bleibt es wolkig mit weiterem Regen im Nordwesten und Tiefstwerten zwischen 17 und 15, im höheren Bergland bis 12 Grad. Auch morgen halten sich die Wolken, aber immerhin bleibt es größtenteils trocken. Ab Donnerstag kommt immer mehr die Sonne raus, sodass ab Freitag wieder richtig schön Sommer im Programm ist. Dann wird auch wieder die 30-Grad-Marke geknackt.
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0: Antenne NRW Verkehrszentrale. In Bonn auf der B9 Bonner Straße, Belderberg zwischen Bad Godesberg und Berliner Freiheit, steht ihr im dichten Verkehr. Plant hier mindestens 26 Minuten mehr ein. Auch in Köln auf der B9 Neusser Landstraße, Hansaring zwischen Longerich und am Kümpchenshof, ist es dicht. Ihr braucht mindestens 19 Minuten länger. Und auf der B51 Konrad-Adenauer-Ufer, Holzmarkt zwischen Goldgasse und der Anschlussstelle Severinsbrücke, stockt es ebenfalls. Hier dauert es mindestens 13 Minuten länger. Habt ihr mehr entdeckt? Dann gebt gern Bescheid per WhatsApp an die 0160 339 7000.
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3: Schön, dass wir den Dienstag zusammen verbringen und es tut mir leid, ich entschuldige mich schon jetzt, aber dieses Geräusch sorgt bei vielen für Aggression. Ja, auch einschließlich mir. Merkt ihr es auch? Momentan sind mehr von so Stechmücken unterwegs. Letzte Woche hat es ja so viel geregnet und dadurch schlüpfen die Biester gerade. Wie blöde. Wir haben aber mal mit jemandem vom Naturschutzbund gesprochen, um herauszufinden, haben diese nervigen Tiere auch irgendeinen Zweck? Ja, ich kann euch sagen, den haben sie. Und zwar gleich mehrere. Welche hören wir in weniger als 10 Minuten? Ich bin Josephine Petzold. Schönen Dienstag.

0: Hier seid ihr genau richtig. Hier ist Antenne NRW am Dienstag. Schön, dass ihr da seid. So, jetzt ein Geräusch, das direkt Aggression auslöst. Oh, nee, kriege ich direkt gut. Nach dem Regen in der letzten Woche schlüpfen nämlich auch gerade viele Stechmücken. Deswegen sind da einige unterwegs. Aber auch wenn die kleinen Biester uns Menschen ganz schön auf die Nerven gehen, würde unsere Natur ohne Stechmücken wohl nicht richtig funktionieren, sagt zumindest Tom Aumer vom Naturschutzverband LBV. Warum sind denn Stechmücken für die Natur so wichtig, Tom?
1: Die Mücke ist in der Nahrungskette tatsächlich sehr, sehr wichtig. Und das jetzt nicht nur für Vögel, für Fledermäuse, für Fluginsekten, sondern eben im Larvenstadion auch für Fische und für Amphibien.
0: Gut, machen Stechmücken aber auch was Gutes, außer gefressen zu werden?
1: Die Larve selbst ernährt sich natürlich auch. Die lebt im Wasser, frisst dort Mikroorganismen, Bakterien, aber auch abgestorbene und faulige Pflanzenteile und filtert somit quasi das Wasser und ist ein wichtiges Element im Ökosystem Gewässer.
0: Und gibt's was Spannendes über Stechmücken, das die wenigsten wissen?
1: Was vielleicht ganz interessant ist, in der Fachzeitschrift Current Biology wurde eine Forschungsarbeit veröffentlicht, die zeigte, dass Mücken eine Erinnerung haben. Das heißt, wenn eine Mücke eine Nahtoderfahrung hat, das heißt mit anderen Worten, man hat auf die Mücke hingeschlagen und sie konnte fliehen, dann meidet die Mücke den Geruch des Menschen, auf dem sie war, für die nächsten Stunden und man sollte dann eigentlich Ruhe von ihr haben. Also man muss sie nicht immer totschlagen, es reicht oft, wenn man daneben schlägt.
0: Dankeschön, Tom Aumer vom Naturschutzverband. Also ihr habt es gehört, auch wenn diese Stechmücken ordentlich nerven, unnütz sind sie nicht.
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1: In der Nacht bleibt es wolkig mit weiterem Regen im Nordwesten und Tiefstwerten zwischen 17 und 15, im höheren Bergland bis 12 Grad. Auch morgen halten sich die Wolken, aber immerhin bleibt es größtenteils trocken. Ab Donnerstag kommt immer mehr die Sonne raus, sodass ab Freitag wieder richtig schön Sommer im Programm ist. Dann wird auch wieder die 30-Grad-Marke geknackt.
2: Jetzt das Aktuellste aus der Antenne NRW Verkehrszentrale. In Bonn auf der B9 Bonner Straße, Belderberg zwischen Bad Godesberg und Berliner Freiheit, steht ihr im dichten Verkehr. Plant hier mindestens 26 Minuten mehr ein. Auch in Köln auf der B9 Neusser Landstraße, Hansaring zwischen Longerich und am Kümpchenshof, ist es dicht. Ihr braucht mindestens 19 Minuten länger. Und auf der B51 Konrad-Adenauer-Ufer, Holzmarkt zwischen Goldgasse und der Anschlussstelle Severinsbrücke, stockt es ebenfalls. Hier dauert es mindestens 13 Minuten länger. Habt ihr mehr entdeckt? Dann gebt gern Bescheid per WhatsApp an die 0160 339 7000.
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Ja, nicht aus den 80ern, wie viele denken. Das war aus den 90ern. Roxette 1992 mit It Must Have Been Love. Hier ist Antenne NRW. Wunderschönen Dienstagabend euch. Soll ich euch mal was ganz, ganz ehrlich sagen? Mit dem Ausscheiden des deutschen Teams hat mein persönliches Interesse für die WM komplett aufgehört. Punkt. Ja, ich interessiere mich echt überhaupt nicht mehr dafür, wer wann spielt, wer gegen wen gewinnt oder verliert. Das ist mir alles sowas von Schnurz. Bin ich aber auch nicht alleine damit, ja? Laut Umfragen schaut nur noch die Hälfte der Deutschen sicher weiter. Ein Viertel sagt klar, nö, ich bin jetzt raus und der Rest ist halt unentschlossen. Gut, bei den Leuten, wo das Interesse für Fußball generell ein bisschen höher ist, ja, bei Fußballinteressierten, da hat man in der Umfrage herausgefunden, dass gut 80% weitergucken, aber ich finde, das möchte ja auch sein, ja, wenn ich mich für Fußball interessiere, wäre es ein bisschen zickig oder bockig, da zu sagen, nö, jetzt ist Deutschland jetzt raus und jetzt mag ich den Sport nicht mehr. So, ich kann auf jeden Fall sagen, Fußball ist allgemein nicht so meins und deswegen kein Weiterkommen, kein Interesse mehr. So ist das halt. Aber ich wünsche natürlich jedem, der weiterhin am Ball bleibt, haha, was für ein Wortspiel, viel Spaß weiterhin mit der WM und jetzt viel Spaß mit den besten Hits hier bei Antenne NRW.

0: Antenne NRW am Dienstagabend, jetzt mit einem ganz kurzen News-Update für euch. Genau 5 Jahre ist die verheerende Starkregen- und Hochwasserkatastrophe in NRW nun her und die Landesregierung zieht Bilanz zum Wiederaufbau. Während ein Großteil der privaten Schäden bereits reguliert ist, soll die Hilfe in den besonders betroffenen Regionen noch bis Ende des Jahres verlängert werden. Gleichzeitig sorgt ein neuer Bericht über die Abschiebungszahlen an den heimischen Flughäfen für Diskussionen. Die Zahl der Abschiebungen aus NRW ist im vergangenen Jahr deutlich gestiegen, wobei der Flughafen Düsseldorf bundesweiter Spitzenreiter bleibt. Diese und mehr News auf unserer Homepage antenne.nrw und die ausführlichen Nachrichten hört ihr gleich um 7.
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1: Ich bin Moritz Einzel. Zum Auftakt des NATO-Gipfels in Ankara hat US-Präsident Trump seine Kritik an den europäischen Partnern erneuert. Nach der Ankunft in der türkischen Hauptstadt sagte Trump, Großbritannien, Italien, Deutschland und Frankreich hätten die USA im Iran-Krieg hängen lassen. Unterdessen meldete Deutschland der NATO erneut Verteidigungsausgaben in Rekordhöhe, fast 125 Milliarden Euro für das laufende Jahr. Die Debatte um die Reform der Krankschreibung hat ja hohe Wellen geschlagen. Jetzt hat Unionsfraktionschef Spahn die neue Regelung verteidigt.
2: Und ich finde, es ist eine Frage der Fairness gegenüber den Kolleginnen und Kollegen, die sich manchmal vielleicht auch mit leichtem Kopfschmerz zur Arbeit bringen, dass es einen Nachweis geben muss für eine Arbeitsunfähigkeit. Und wir drehen ganz einfach das Ausnahmeregelprinzip um.
1: Der Koalitionsausschuss von Union und SPD hatte vereinbart, dass man künftig in der Regel schon ab dem ersten Krankheitstag einen Attest braucht. Der Bundesregierung fehlt das Geld und deshalb soll es bald weniger Förderung von Wärmepumpen und anderen klimafreundlichen Heizungen geben. So steht es in einem Entwurf für den Haushaltsausschuss des Bundestags, der dpa vorliegt. Die Maximalfördersumme soll demnach schrittweise von derzeit 21.000 auf 13.200 Euro sinken. Für Familien und Geringverdiener gibt es Ausnahmen. Bei der Tour de France hat der dänische Radprofi Mats Pedersen die vierte Etappe von Carcassonne nach Foix gewonnen. Der Slowene Tadej Pogacar verlor das gelbe Trikot des Gesamtführenden an den Norweger Torstein Train. In Wimbledon hat Tennisprofi Alexander Zverev das Viertelfinale erreicht durch einen Sieg.

0: Sieg in 4 Sätzen gegen Jiří Lehečka. Jan-Lennard Struff scheiterte im Viertelfinale am Weltranglisten-Ersten Jannik Sinner aus Italien. Und natürlich der Blick zur Fußball-WM. Da ist gerade Halbzeit im Achtelfinale Argentinien gegen Ägypten. Und die Ägypter führen zur Pause mit 1:0 gegen den Weltmeister. Um 22 Uhr trifft noch die Schweiz auf Kolumbien.
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0: In der Nacht bleibt es wolkig mit weiterem Regen im Nordwesten und Tiefstwerten zwischen 17 und 15 im höheren Bergland bis zu 12 Grad. Auch morgen halten sich die Wolken, aber immerhin bleibt es größtenteils trocken. Ab Donnerstag kommt immer mehr die Sonne raus, sodass der Freitag wieder richtig schön sommerlich wird. Dann wird auch wieder die 30-Grad-Marke geknackt.
2: Jetzt das Aktuellste aus der Antenne NRW Verkehrszentrale. Achtung, auf der A3 Köln Richtung Frankfurt zwischen Lohmar Nord und Siebengebirge, da steht eine ungesicherte Unfallstelle, dazu 4 Kilometer Stau und ihr braucht mindestens 24 Minuten länger. Auf der B9 in Bonn, auf der Godesberger Allee und am Belderberg zwischen Bonn-Bad Godesberg und Berliner Freiheit ist dichter Verkehr, plant hier mindestens 17 Minuten mehr ein. Auch auf der B56 Düren Richtung Engelskirchen zwischen Bonn-Endenich und St. Augustin läuft es zäh, da braucht ihr mindestens 14 Minuten länger. Habt ihr mehr entdeckt, dann gebt gern Bescheid per WhatsApp an die 0160 339 7000.
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4: Schön, dass wir den Dienstagabend zusammen ausklingen lassen. Wir haben 7:03. Ich bin Josephine Petzold, noch eine Stunde für euch da mit dabei. Natürlich weiterhin die besten Hits aller Zeiten. In dieser Stunde auch wieder einige Banger dabei. Die ersten beiden Songs verrate ich euch jetzt schon mal. Blondie gleich mit Heart of Glass und jetzt Mike and the Mechanics mit Word of Mouth. Einen schönen, entspannten wünsche ich euch.

0: Wunderschönen Dienstagabend. Das war Blondie hier bei Antenne NRW. Ich habe vor einer halben Stunde ja schon die Beichte abgelegt und gesagt, Fußball interessiert mich jetzt, nachdem Deutschland ausgeschieden ist, so WM-technisch überhaupt gar nicht mehr. Und ich habe auch gesagt, laut Umfragen bin ich damit jetzt nicht allein auf weiter Flur. Ja, es gibt viele, die denken da wie ich, aber wenn ich mich im Team umgucke, ist es ein bisschen anders. Ja, Anne zum Beispiel. Anne, am Mittag, ja, bei dir merke ich, dass du immer noch Feuer und Flamme bist beim WM-Thema. Allein deine Augenränder verraten es schon. Sag mal, woran liegt das denn, dass du immer noch so mitfieberst?
1: Klar ist eine gewisse Interesse am Sport vorhanden, das gebe ich zu. Aber es sind echt eher die Geschichten, die so ein Turnier immer mit sich bringt. Da schwingt Magie und Zauber mit, Emotionen ja sowieso. Fangen wir mal beim Team Kap Verde an. Die haben Geschichte geschrieben. So ein kleines Land und so ein großes Herz. Der Tormann, der ist ja 41 Jahre alt, der hat davor als Elektriker gearbeitet.
0: Ach was.
1: Damit das Geld reicht. Und der hält mal ebenso ein paar Bälle von Messi, einen der besten Spieler der Welt. Dann Portugal gegen Spanien. Ronaldo, der am Ende geweint hat, weil es halt seine letzte WM war.
0: Boah.
1: Tolles Spiel gewesen. Dann hat Belgien einen der Gastgeber aus dem Turnier geschossen. 4:1 gegen die USA.
0: Okay.
1: Sehr bitter, aber Karma zugleich nach der Trump-Infantino-Geschichte.
0: Ja.
1: Die Japaner, die sich nach dem Turnier vor dem Publikum verbeugt haben. Die Norweger, die mit dem gesamten Stadion lautstark rudern. Alles Gänsehautmomente. Also ich bleibe am Ball, meine Familie schaut die Spiele ja auch und sogar wenn ich mit meiner Oma telefoniere, die ist 94, selbst sie fragt immer, wer jetzt eigentlich gewinnt, ob der Messi besser ist als Ronaldo, wer der große schnelle Mann mit den langen blonden Haaren ist, sie meinte Haaland aus dem Team Norwegen und sie fragt auch immer wieder, warum Deutschland raus ist, das hat sie nicht so richtig verstanden, aber das geht wahrscheinlich nicht nur ihr so.
0: Na gut, ich muss zugeben, wenn ich von dir jetzt nochmal gebündelt so diese ganzen interessanten Fakten um die Ohren gehauen bekomme, da kriege ich fast doch wieder Lust. Vielleicht gucken wir einfach mal zusammen. Vielen Dank auf jeden Fall, Anne. Hier geht's jetzt weiter mit den besten Hits bei Antenne NRW.

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1: In der Nacht bleibt es wolkig mit weiterem Regen im Nordwesten und Tiefstwerten zwischen 17 und 15 im höheren Bergland bis zu 12 Grad. Auch morgen halten sich die Wolken, aber immerhin bleibt es größtenteils trocken. Ab Donnerstag kommt immer mehr die Sonne raus, sodass der Freitag wieder richtig schön sommerlich wird. Dann wird auch wieder die 30-Grad-Marke geknackt.
2: Jetzt das Aktuellste aus der Antenne NRW Verkehrszentrale. Achtung, auf der A3 Köln Richtung Frankfurt zwischen Lohmar Nord und Siebengebirge, da steht eine ungesicherte Unfallstelle, dazu 4 Kilometer Stau und ihr braucht mindestens 24 Minuten länger. Auf der B9 in Bonn, auf der Godesberger Allee und am Belderberg zwischen Bonn-Bad Godesberg und Berliner Freiheit ist dichter Verkehr, plant hier mindestens 17 Minuten mehr ein. Auch auf der B56 Düren Richtung Engelskirchen zwischen Bonn-Endenich und St. Augustin läuft es zäh, da braucht ihr mindestens 14 Minuten länger. Habt ihr mehr entdeckt, dann gebt gern Bescheid per WhatsApp an die 0160 339 7000.
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1: 7. Juli 1986. Madonna steht mit Papa Don't Preach kurz vor ihrem großen Charteinstieg in Deutschland. In dem Song geht es um ein Teenager-Mädchen, das schwanger ist. Ihr Vater und ihre Freunde wollen sie dazu überreden, das Baby abzutreiben. Sie weigert sich aber und will das Kind definitiv bekommen. Produzent Brian Elliott schreibt diesen Song. Er spricht dafür mit verschiedenen Schülerinnen einer Highschool in Los Angeles. Vor allem mit den Mädchen, die schon als Teenager schwanger geworden sind. Und so schreibt er eine Rohfassung von Papa Don't Preach und Madonna bringt die endgültige Handlung in den Song. Warum die beiden ausgerechnet den Titel Papa Don't Preach wählen, erklärt Madonna. Sie verbindet den Song mit der konservativen und katholischen Art ihres Vaters und kann das super in der Handlung unterbringen, erzählt sie in einem Interview. Ganze 17 Wochen hält sich die Nummer in den deutschen Singlecharts und erreicht sogar Platz 2. In Großbritannien und den USA schafft sie es sogar auf Platz 1. Ein großartiger Song von Madonna mit Tiefgang, der eigentlich ein Erfolg werden musste.

0: Einen schönen Dienstagabend mit Antenne NRW und jetzt den Schlagzeilen des Tages. Ein Blick auf die Statistik zeigt, dass die Menschen in NRW immer älter werden. Neugeborene Mädchen haben aktuell eine Lebenserwartung von fast 83 Jahren und auch bei den Männern zeigt der Trend mit über 78 Jahren nach oben. Thema im Land sind heute aber auch die gestiegenen Abschiebungszahlen über die großen NRW-Flughäfen. Im vergangenen Jahr gab es hier einen Zuwachs von knapp 7%, wobei der Großteil der Flüge von Düsseldorf startete. Mehr dazu gibt's auf unserer Homepage antenne.nrw. Klickt euch gerne mal rein, dann seid ihr immer up to date.
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1: Ich bin Moritz Einzel. Der Drogenkonsum hat im vergangenen Jahr für 2150 Menschen in Deutschland tödliche Folgen gehabt. Der Bundesdrogenbeauftragte Streeck sprach von einer Totenzahl auf Rekordniveau.
2: Das Besorgniserregende daran ist, dass jeder vierte Drogentote mittlerweile unter 30 Jahre ist und die Zahl der unter 20-Jährigen, die verstorben sind, also wirklich Jugendliche, hat sich seit 2021 fast verdoppelt.
1: Streeck machte für die vielen jungen Opfer auch den Mischkonsum von Medikamenten, Alkohol und anderen Substanzen verantwortlich. In Frankreich hat ein Berufungsgericht die Verurteilung der rechtsnationalen Politikerin Le Pen wegen Veruntreuung bestätigt. Eine Ämtersperre gegen sie wurde aber gelockert. Damit könnte Le Pen bei der Präsidentschaftswahl im kommenden Jahr antreten. Allerdings verpflichtete das Gericht Le Pen, eine Fußfessel zu tragen. Sie hatte im Vorfeld angekündigt, in einem solchen Fall auf eine Kandidatur zu verzichten. Die Bundesregierung will die Holocaust-Gedenkstätte Yad Vashem mit deutlich mehr Geld unterstützen. Ein entsprechendes Abkommen haben Außenminister Wadephul und sein israelischer Kollege Saar in Jerusalem unterschrieben. Demnach wird die jährliche Förderung bis zum Ende des Jahrzehnts verfünffacht, von 1 Million auf 5 Millionen Euro. Rudi Völler bleibt bis zur EM 2028 Sportdirektor des Deutschen Fußballbundes. Das hat der 66-Jährige unter anderem nach einem Gespräch mit dem designierten neuen Bundestrainer Jürgen Klopp bestätigt. Bei den kommenden Olympischen Winterspielen 2030 in den französischen Alpen fliegt die nordische Kombination nach mehr als 100 Jahren aus dem Programm. Das hat das IOC bekannt gegeben. Und der Weltverband FIS hat die nordische Ski-WM 2031 an Oberstdorf vergeben. Die Gemeinde im Allgäu setzte sich gegen das slowenische Plan durch.
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1: In der Nacht bleibt es wolkig mit weiterem Regen im Nordwesten und Tiefstwerten zwischen 17 und 15 im höheren Bergland bis zu 12 Grad. Auch morgen halten sich die Wolken, aber immerhin bleibt es größtenteils trocken. Ab Donnerstag kommt immer mehr die Sonne raus, sodass der Freitag wieder richtig schön sommerlich wird. Dann wird auch wieder die 30-Grad-Marke geknackt.
3: Jetzt das Aktuellste aus der Antenne NRW Verkehrszentrale. Achtung, auf der A560 St. Augustin Richtung Hennef zwischen Dreieck St. Augustin West und Siegburg, da gibt's eine ungesicherte Unfallstelle. Auf der B56 Düren Richtung Engelskirchen zwischen Anschlussstelle Bonn-Endenich und Anschlussstelle St. Augustin läuft's nur zäh. Plant hier etwa 12 Minuten mehr ein. Und in Essen auf der B231 Altendorfer Straße Frintropper Straße zwischen Hans-Böckler Straße und Aktienstraße steht ihr ebenfalls dicht. Da braucht ihr rund 10 Minuten länger. Habt ihr mehr entdeckt, dann gebt gern Bescheid per WhatsApp an die 0160 399 7000.
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1: In der Nacht bleibt es wolkig mit weiterem Regen im Nordwesten und Tiefstwerten zwischen 17 und 15 im höheren Bergland bis zu 12 Grad. Auch morgen halten sich die Wolken, aber immerhin bleibt es größtenteils trocken. Ab Donnerstag kommt immer mehr die Sonne raus, sodass der Freitag wieder richtig schön sommerlich wird. Dann wird auch wieder die 30-Grad-Marke geknackt.
2: Jetzt das Aktuellste aus der Antenne NRW Verkehrszentrale. Achtung, auf der A560 St. Augustin Richtung Hennef zwischen Dreieck St. Augustin West und Siegburg, da gibt's eine ungesicherte Unfallstelle. Auf der B56 Düren Richtung Engelskirchen zwischen Anschlussstelle Bonn-Endenich und Anschlussstelle St. Augustin läuft's nur zäh. Plant hier etwa 12 Minuten mehr ein. Und in Essen auf der B231 Altendorfer Straße Frintropper Straße zwischen Hans-Böckler Straße und Aktienstraße steht ihr ebenfalls dicht. Da braucht ihr rund 10 Minuten länger. Habt ihr mehr entdeckt, dann gebt gern Bescheid per WhatsApp an die 0160 309 7000.
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0: Atlanta gegen Ägypten nach 0:2 Rückstand noch mit 3:2. Im Viertelfinale treffen die Argentinier auf den Sieger des Spiels Schweiz gegen Kolumbien. Anstoß in Vancouver ist um 22 Uhr. Unterdessen bleibt Rudi Völler DFB-Sportdirektor bis zur EM 2028. Der 66-Jährige hat mehreren Medien gesagt, dass er dafür von sämtlichen Seiten Zuspruch erfahren hat.
1: Nicht, dass ich unbedingt immer schwach werden muss, das war ja in der Vergangenheit so, aber ich kann auch schlecht Nein sagen und mache es ja auch gerne. Und natürlich, was wichtig war, auch das ist ja klar, dass es natürlich auch ein Gespräch gab schon zwischen Jürgen Klopp und mir. Und da hat sich schnell rauskristallisiert, dass das am Ende dann auch funktionieren kann und wird.
0: Nach der Entlassung von Julian Nagelsmann infolge des frühen deutschen WM-Ausscheidens führt der DFB Gespräche mit Jürgen Klopp. Er soll neuer Bundestrainer werden. Trotz ihrer Verurteilung wegen Veruntreuung will Frankreichs führende Rechtsnationale Marine Le Pen bei der Präsidentschaftswahl im kommenden Jahr antreten. Das hat die 57-Jährige im französischen Fernsehen gesagt. Ein Berufungsgericht hatte Le Pens Schuldspruch bestätigt, aber ihre Ämtersperre gelockert. Le Pen muss allerdings ein Jahr lang eine Fußfessel tragen. Beim NATO-Gipfel in Ankara hat sich US-Präsident Trump erneut enttäuscht über europäische Bündnispartner geäußert. Großbritannien, Italien, Deutschland und Frankreich hätten die USA im Iran-Krieg hängen lassen, sagte Trump bei seiner Ankunft in der Türkei. Der Gipfel beginnt heute Abend mit einem Festbankett auf Einladung des türkischen Präsidenten Erdogan. Die Lebenserwartung in Deutschland war im letzten Jahr so hoch wie noch nie. Laut Statistischem Bundesamt lag sie bei Frauen bei fast 84 Jahren, bei Männern bei knapp 79 Jahren. Das sind 2 bzw. 3 Monate mehr als im Vorjahr. Die bundesweit höchste Lebenserwartung hat Baden-Württemberg.
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0: Es bleibt wolkig mit weiterem Regen im Nordwesten und Tiefstwerten zwischen 17 und 15 im höheren Bergland bis 12 Grad. Auch morgen halten sich die Wolken, aber immerhin bleibt es größtenteils trocken. Ab Donnerstag kommt immer mehr die Sonne raus, sodass der Freitag wieder richtig schön sommerlich wird. Dann wird auch wieder die 30-Grad-Marke geknackt.
3: Jetzt das Aktuellste aus der Antenne NRW Verkehrszentrale. Auf der A40 Duisburg Richtung Essen ist zwischen Mülheim an der Ruhr Dümpten und Mülheim-Heißen nach einem Unfall mit mehreren Fahrzeugen alles blockiert. Umfahrt das Gebiet weiträumig, ihr braucht mindestens 54 Minuten länger. In Essen auf der B231 Frintroper Straße und Altendorfer Straße zwischen Aktienstraße und Hans-Böckler Straße ist dichter Verkehr. Plant mindestens 7 Minuten mehr ein. Und in Bonn auf der B56 Hermann-Wandersleb-Ring und Berliner Freiheit zwischen Bonn-Entenich und Belderberg läuft es zäh. Ihr braucht mindestens 6 Minuten länger. Habt ihr mehr entdeckt, dann gebt gern Bescheid per WhatsApp an die 0160 339 7000.
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1: Es bleibt wolkig mit weiterem Regen im Nordwesten und Tiefstwerten zwischen 17 und 15 im höheren Bergland bis 12 Grad. Auch morgen halten sich die Wolken, aber immerhin bleibt es größtenteils trocken. Ab Donnerstag kommt immer mehr die Sonne raus, sodass der Freitag wieder richtig schön sommerlich wird. Dann wird auch wieder die 30-Grad-Marke geknackt.
2: Jetzt das Aktuellste aus der Antenne NRW Verkehrszentrale. Auf der A40 Duisburg Richtung Essen ist zwischen Mülheim an der Ruhr Dümpten und Mülheim-Heißen nach einem Unfall mit mehreren Fahrzeugen alles blockiert. Umfahrt das Gebiet weiträumig, ihr braucht mindestens 54 Minuten länger. In Essen auf der B231, Frintroper Straße und Altendorfer Straße zwischen Aktienstraße und Hans-Böckler Straße ist dichter Verkehr. Plant mindestens 7 Minuten mehr ein. Und in Bonn auf der B56, Hermann-Wandersleebring und Berliner Freiheit zwischen Bonn-Entenich und Belderberg läuft es zäh. Ihr braucht mindestens 6 Minuten länger. Habt ihr mehr entdeckt, dann gebt gern Bescheid per WhatsApp an die 0160 339 7000.
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1: Ich bin Hendrik Daum. Argentinien steht bei der Fußball-WM im Viertelfinale. Im Achtelfinale hat sich der Titelverteidiger gegen Ägypten mit 3:2 durchgesetzt. Moritz Einzel berichtet.
2: Es war ein atemberaubendes Fußballspiel, in dem Ägypten nach klugen Kontern vom Weiterkommen träumen durfte gegen den Weltmeister. Bis zur 79. Minute führten die Pharaonen 2:0. Doch dann drehte Argentinien dieses Spiel innerhalb von nur 13 Minuten. Auch Lionel Messi gehörte wieder zu den Torschützen, sein 8. Treffer bei diesem Turnier. Im Viertelfinale treffen die Argentinier jetzt auf den Sieger des Spiels, Schweiz gegen Kolumbien. Das beginnt in diesen Minuten in Vancouver.
1: Trotz ihrer Verurteilung wegen Veruntreuung will Frankreichs führende Rechtsnationale Marine Le Pen bei der Präsidentschaftswahl im kommenden Jahr antreten. Das hat die 57-Jährige am Abend im französischen Fernsehen gesagt. Ein Berufungsgericht hatte Le Pens Schuldspruch bestätigt, aber ihre Ämtersperre gelockert. Le Pen muss allerdings ein Jahr lang eine Fußfessel tragen. Der Drogenkonsum hat im vergangenen Jahr für 2150 Menschen in Deutschland tödliche Folgen gehabt. Der Bundesdrogenbeauftragte Streeck sprach von einer Totenzahl auf Rekordniveau.
3: Das Besorgniserregende daran ist, dass jeder vierte Drogentote mittlerweile unter 30 Jahre ist und die Zahl der unter 20-Jährigen, die verstorben sind, also wirklich Jugendliche, hat sich seit 2021 fast verdoppelt.
1: Streeck machte für die vielen jungen Opfer auch den Mischkonsum von Medikamenten, Alkohol und anderen Substanzen verantwortlich. Argentinien steht bei der Fußball-WM im Viertelfinale. Im Achtelfinale hat sich der Titelverteidiger gegen Ägypten mit 3:2 durchgesetzt. Moritz Einzel berichtet.
2: Es war ein atemberaubendes Fußballspiel, in dem Ägypten nach klugen Kontern vom Weiterkommen träumen durfte gegen den Weltmeister. Bis zur 79. Minute führten die Pharaonen 2:0. Doch dann drehte Argentinien dieses Spiel innerhalb von nur 13 Minuten. Auch Lionel Messi gehörte wieder zu den Torschützen, sein 8. Treffer bei diesem Turnier. Im Viertelfinale treffen die Argentinier jetzt auf den Sieger des Spiels, Schweiz gegen Kolumbien. Das beginnt in diesen Minuten in Vancouver.
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1: In der Nacht bleibt es wolkig mit weiterem Regen im Nordwesten und Tiefstwerten zwischen 17 und 12 Grad. Auch morgen halten sich die Wolken, aber immerhin bleibt es größtenteils trocken. Ab Donnerstag kommt immer mehr die Sonne raus, sodass der Freitag wieder richtig schön sommerlich wird. Dann wird auch wieder die 30-Grad-Marke geknackt.
4: Jetzt das Aktuellste aus der Antenne NRW Verkehrszentrale. Auf der A40 Duisburg Richtung Essen zwischen Mülheim an der Ruhr, Dümpten und Mülheim-Heißen steht ihr nach einem Unfall mit mehreren Fahrzeugen im Stau. Die Strecke ist blockiert, plant etwa 26 Minuten mehr ein und umfahrt das Gebiet weiträumig. In Bonn auf der B56 am Hermann-Wandersleb-Ring zwischen Bonn-Endenich und Belderberg läuft es dicht. Ihr braucht dort mindestens 6 Minuten länger. Und in Köln auf der B9 Neusser Straße zwischen Ebertplatz und Weidenpesch geht auch kaum was. Plant hier mindestens 7 Minuten mehr ein. Habt ihr mehr entdeckt? Dann gebt gern Bescheid per WhatsApp an die 0160 339 7000.
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1: In der Nacht bleibt es wolkig mit weiterem Regen im Nordwesten und Tiefstwerten zwischen 17 und 12 Grad. Auch morgen halten sich die Wolken, aber immerhin bleibt es größtenteils trocken. Ab Donnerstag kommt immer mehr die Sonne raus, sodass der Freitag wieder richtig schön sommerlich wird. Dann wird auch wieder die 30-Grad-Marke geknackt.
2: Jetzt das Aktuellste aus der Antenne NRW Verkehrszentrale. Auf der A40 Duisburg Richtung Essen zwischen Mülheim an der Ruhr, Dümpten und Mülheim-Heißen steht ihr nach einem Unfall mit mehreren Fahrzeugen im Stau. Die Strecke ist blockiert, plant etwa 26 Minuten mehr ein und umfahrt das Gebiet weiträumig. In Bonn auf der B56 am Hermann-Wanderslebring zwischen Bonn-Endenich und Belderberg läuft es dicht. Ihr braucht dort mindestens 6 Minuten länger. Und in Köln auf der B9 Neusser Straße zwischen Ebertplatz und Weidenpesch geht auch kaum was. Plant hier mindestens 7 Minuten mehr ein. Habt ihr mehr entdeckt? Dann gebt gern Bescheid per WhatsApp an die 0160 339 7000.
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1: Ich bin Hendrik Daum. Deutschland hat der NATO erneut Verteidigungsausgaben in Rekordhöhe gemeldet. Die Ausgaben für das laufende Jahr summieren sich auf knapp 125 Milliarden Euro. Der Betrag wurde zum Start des NATO-Gipfeltreffens in Ankara veröffentlicht. Thomas Brockt mit den Einzelheiten.
2: Gegenüber dem Vorjahr ist das eine Steigerung von rund 25%. Der Anteil der Verteidigungsausgaben am Bruttoinlandsprodukt würde auf etwa 2,7% klettern. Innerhalb der NATO geben damit nur die USA mehr Geld für Verteidigung aus als Deutschland. Die Zahlen sollen beim NATO-Gipfel vor allem den mächtigsten Gast überzeugen. US-Präsident Trump hat erst vor wenigen Tagen wieder die Ausgaben der Europäer kritisiert. Deutschlands Investitionen nannte er lächerlich.
1: Trotz ihrer Verurteilung kandidiert Frankreichs führende Rechtsnationale Marine Le Pen für die Präsidentschaftswahl im kommenden Jahr. Das erklärte sie am Abend im französischen Fernsehen. Ein Berufungsgericht hatte Le Pen wegen Veruntreuung von EU-Geldern unter anderem zu einem Jahr Hausarrest mit einer elektronischen Fußfessel verurteilt. Die 57-Jährige will das Urteil noch anfechten. Die Bundesregierung will die Holocaust-Gedenkstätte Yad Vashem mit deutlich mehr Geld unterstützen. Ein entsprechendes Abkommen haben Außenminister Wadephul und sein israelischer Kollege Saar in Jerusalem unterschrieben. Demnach wird die jährliche Förderung bis zum Ende des Jahrzehnts verfünffacht. Von 1 Million auf 5 Millionen Euro. Argentinien steht im Viertelfinale der Fußball-WM. Nach einem 2-Tore-Rückstand drehte Argentinien die Achtelfinalpartie gegen Ägypten und gewann am Ende mit 3:2. Im Viertelfinale treffen die Argentinier dann auf den Sieger des Spiels Schweiz gegen Kolumbien. Ja, und bei diesem Achtelfinale ist gerade Halbzeit und Tore sind hier noch keine gefallen.
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1: In der Nacht bleibt es wolkig mit weiterem Regen im Nordwesten und Tiefstwerten zwischen 17 und 12 Grad. Auch morgen halten sich die Wolken, aber immerhin bleibt es größtenteils trocken. Ab Donnerstag kommt immer mehr die Sonne raus, sodass der Freitag wieder richtig schön sommerlich wird. Dann wird auch wieder die 30-Grad-Marke geknackt.
3: Jetzt das Aktuellste aus der Antenne NRW Verkehrszentrale. Auf der A1 Hansa-Linie Osnabrück Richtung Münster ist am Kreuz Lotte Osnabrück die Überleitung zur A30 Richtung Osnabrück nach einem Unfall nur mit Vorsicht passierbar. Dort liegt auch eine Ölspur. Auf der A40 Duisburg Richtung Essen ist zwischen Mülheim an der Ruhr Winkhausen und Mülheim-Heißen nach einem Unfall mit mehreren Fahrzeugen die Fahrbahn blockiert. Fahrt dort weiträumig drumrum. Auch auf der A40 Essen Richtung Duisburg ist zwischen Mülheim-Heißen und Mülheim an der Ruhr Winkhausen nach einem Unfall mit mehreren Fahrzeugen die Fahrbahn blockiert. Auch hier solltet ihr das Gebiet weiträumig umfahren. Habt ihr mehr entdeckt? Dann gebt gern Bescheid per WhatsApp an die 0160 339 7000.
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1: In der Nacht bleibt es wolkig mit weiterem Regen im Nordwesten und Tiefstwerten zwischen 17 und 12 Grad. Auch morgen halten sich die Wolken, aber immerhin bleibt es größtenteils trocken. Ab Donnerstag kommt immer mehr die Sonne raus, sodass der Freitag wieder richtig schön sommerlich wird. Dann wird auch wieder die 30-Grad-Marke geknackt.
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1: Ich bin Hendrik Daum. Die USA haben die zuvor gelockerten Sanktionen auf iranisches Öl wieder in Kraft gesetzt. Nach Angaben des US-Finanzministeriums wurde eine Ausnahmegenehmigung jetzt wieder zurückgenommen. Ein Regierungsbeamter erklärte, der Iran profitiere nur dann von wirtschaftlichen Erleichterungen, wenn er seinen Verpflichtungen nachkomme. Das Verhalten Teherans in der Straße von Hormuz sei für die USA aber völlig inakzeptabel. Zuletzt waren mehrere Tanker in der Meerenge mutmaßlich vom Iran angegriffen worden. Trotz ihrer Verurteilung kandidiert Frankreichs führende Rechtsnationale Marine Le Pen für die Präsidentschaftswahl im kommenden Jahr. Das erklärte sie am Abend im französischen Fernsehen. Ein Berufungsgericht hatte Le Pen wegen Veruntreuung von EU-Geldern unter anderem zu einem Jahr Hausarrest mit einer elektronischen Fußfessel verurteilt. Die 57-Jährige will das Urteil noch anfechten. Der Drogenkonsum hat im vergangenen Jahr für 2150 Menschen in Deutschland tödliche Folgen gehabt. Der Bundesdrogenbeauftragte Streeck sprach von

0: Fußball-WM. Nach einem 2-Tore-Rückstand drehte Argentinien die Achtelfinalpartie gegen Ägypten und gewann am Ende mit 3:2. Im Viertelfinale treffen die Argentinier auf den Sieger des Spiels Schweiz gegen Kolumbien. Ja, und dieses Spiel steht nach Ende der regulären Spielzeit 0:0. Es geht jetzt also in die Verlängerung.
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0: Im Moment ist es überwiegend wolkig mit weiterem Regen im Nordwesten und Tiefstwerten zwischen 17 und 12 Grad. Auch tagsüber halten sich heute die Wolken, aber immerhin bleibt es größtenteils trocken. Ab Donnerstag kommt immer mehr die Sonne raus, sodass der Freitag wieder richtig schön sommerlich wird. Dann wird auch wieder die 30-Grad-Marke geknackt.
2: Jetzt das Aktuellste aus der Antenne NRW Verkehrszentrale. Achtung, auf der A1 Hansa-Linie Osnabrück Richtung Münster, am Kreuz Lotte Osnabrück auf der Überleitung zur A30 Richtung Osnabrück. Dort läuft nach einem Unfall die Aufnahme, dazu liegt Öl auf der Fahrbahn. Kommt mit Vorsicht vorbei. Auf der A40 Duisburg Richtung Essen ist zwischen Mülheim an der Ruhr Winkhausen und Mülheim-Heißen nach einem Unfall mit mehreren Fahrzeugen die Richtungsfahrbahn blockiert. Fahrt da großräumig drumrum. Auch auf der A40 Essen Richtung Duisburg ist zwischen Mülheim-Heißen und Mülheim an der Ruhr Winkhausen nach einem Unfall mit mehreren Fahrzeugen die Richtungsfahrbahn blockiert. Auch hier bitte weiträumig ausweichen. Habt ihr mehr entdeckt? Dann gebt gern Bescheid per WhatsApp an die 0160 339 7000.
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1: Im Moment ist es überwiegend wolkig mit weiterem Regen im Nordwesten und Tiefstwerten zwischen 17 und 12 Grad. Auch tagsüber halten sich heute die Wolken, aber immerhin bleibt es größtenteils trocken. Ab Donnerstag kommt immer mehr die Sonne raus, sodass der Freitag wieder richtig schön sommerlich wird. Dann wird auch wieder die 30-Grad-Marke geknackt.
2: Jetzt das Aktuellste aus der Antenne NRW Verkehrszentrale. Achtung, auf der A1 Hansa-Linie Osnabrück Richtung Münster, am Kreuz Lotte Osnabrück auf der Überleitung zur A30 Richtung Osnabrück. Dort läuft nach einem Unfall die Aufnahme, dazu liegt Öl auf der Fahrbahn. Kommt mit Vorsicht vorbei. Auf der A40 Duisburg Richtung Essen ist zwischen Mülheim an der Ruhr Winkhausen und Mülheim Heißen nach einem Unfall mit mehreren Fahrzeugen die Richtungsfahrbahn blockiert. Fahrt da großräumig drumrum. Auch auf der A40 Essen Richtung Duisburg ist zwischen Mülheim Heißen und Mülheim an der Ruhr Winkhausen nach einem Unfall mit mehreren Fahrzeugen die Richtungsfahrbahn blockiert. Auch hier bitte weiträumig ausweichen. Habt ihr mehr entdeckt? Dann gebt gern Bescheid per WhatsApp an die 0160 339 7000.
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